Brian Fallon hat die richtige Medizin gefunden. Gute Musik. Neben The Gaslight Anthem ist er endlich auch wieder solo mit seiner Band Painkillers zu hören. Musikmedizin to go in der Star FM Playlist. Brian Fallon and the Painkillers mit Better Before.

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1: Im Studio Christian Haffmann. Es gibt keine weitere Verzögerung. Tatsächlich sollen ab 14. Juni Städte wie Falkensee, Brieselang oder Nauen wieder ans Bahnnetz angeschlossen sein. Alle Nahverkehrsverbindungen sollen dann wieder nach dem regulären Fahrplan fahren, heißt es von der Bahn. Beim jüngsten iranischen Angriff auf den Flughafen von Kuwait ist ein Mensch getötet und mindestens 63 Personen verletzt worden, darunter Reisende, Flughafenmitarbeiter und andere Zivilisten. Manuel Neuer und Jonas Urbich haben ihren ersten WM-Tag in Amerika mit einem Morgenspaziergang am Lake Michigan gestartet. Am Samstag könnte Neuer nach fast 2 Jahren Pause wieder im DFB-Tor stehen, beim WM-Test gegen Gastgeber USA. Beim 4:0 gegen Finnland hatte Nagelsmann ihn noch geschont. Soweit der Star-FM-Nachrichtenüberblick.
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1: 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Im Studio Christian Haffmann. Es gibt keine weitere Verzögerung. Tatsächlich sollen ab 14. Juni Städte wie Falkensee, Brieselang oder Nauen wieder ans Bahnnetz angeschlossen sein. Alle Nahverkehrsverbindungen sollen dann wieder nach dem regulären Fahrplan fahren, heißt es von der Bahn. Beim jüngsten iranischen Angriff auf den Flughafen von Kuwait ist ein Mensch getötet und mindestens 63 Personen verletzt worden, darunter Reisende, Flughafenmitarbeiter und andere Zivilisten. Manuel Neuer und Jonas Urbich haben ihren ersten WM-Tag in Amerika mit einem Morgenspaziergang am Lake Michigan gestartet. Am Samstag könnte Neuer nach fast 2 Jahren Pause wieder im DFB-Tor stehen, beim WM-Test gegen Gastgeber USA. Beim 4:0 gegen Finnland hatte Nagelsmann ihn noch geschont. Soweit der Star-FM-Nachrichtenüberblick.
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1: Im Studio Christian Haffmann. Es gibt keine weitere Verzögerung. Tatsächlich sollen ab 14. Juni Städte wie Falkensee, Brieselang oder Nauen wieder ans Bahnnetz angeschlossen sein. Alle Nahverkehrsverbindungen sollen dann wieder nach dem regulären Fahrplan fahren, heißt es von der Bahn. Beim jüngsten iranischen Angriff auf den Flughafen von Kuwait ist ein Mensch getötet und mindestens 63 Personen verletzt worden, darunter Reisende, Flughafenmitarbeiter und andere Zivilisten. Manuel Neuer und Jonas Urbich haben ihren ersten WM-Tag in Amerika mit einem Morgenspaziergang am Lake Michigan gestartet. Am Samstag könnte Neuer nach fast 2 Jahren Pause wieder im DFB-Tor stehen, beim WM-Test gegen Gastgeber USA. Beim 4:0 gegen Finnland hatte Nagelsmann ihn noch geschont. Soweit der Star-FM-Nachrichtenüberblick.
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0: Ja, wunderschönen Donnerstagmorgen, da sind wir wieder. Schön, dass wir wieder alle mit am Start sind. Es ist Rock im Park Woche. Morgen geht der ganze Spaß los. Viele sind gehypt. Meine Timeline ist voll damit. Und ich muss sagen, für mich ist es ja auch sozusagen der letzte Arbeitstag vor Rock im Park. Und ich bin schon, kennt ihr diese Stimmung, die man dann hat, wenn man weiß, man geht jetzt irgendwie aufs Festival und denkt sich so, alles klar, jetzt nur noch den ganzen Quark hier immer kurz hinter sich bringen und dann geht's los?
1: Ja, ich denke ehrlich gesagt schon seit Montag so, dass Rock im Park vor der Tür steht und dass ich nur noch diesen ganzen Quark erledigen muss und dann endlich losgehen kann. Ich komme aber erst morgen früh hier los, aber mein Gott, die 24 Stunden schaffen wir jetzt auch noch.
2: Naja, für mich ändert sich nichts.
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1: Aber Flo, wenn wir jetzt zufällig heute noch ein Ticket finden würden, was wir überhaben, so wie die letzten Wochen auch schon, würdest du da nicht doch mitkommen, einfach nur mit uns zwei Halunken mal so richtig einen drauf zu machen?
2: Klar, aber dann müsste noch irgendjemand nur Platz im Zelt für mich machen, aber das ist, glaube ich, bei Rock im Park kein Problem, da jemanden zu finden.
1: Du findest schon jemanden da.
0: Ich wollte gerade sagen, das sollte nicht das Problem sein und wie ich unsere Schubladen kenne, ist immer noch irgendwo ein Ticket über, was wir noch nicht gefunden haben.
2: Irgendwo gibt's eins.
0: Aber gut, wir werden schon irgendwo was finden und irgendwo was machen und irgendwo was haben. Auf jeden Fall immer erstmal Star FM hören, weil es kann immer sein, dass hier noch was rum die Ecke fliegt.
1: Musik zum Start. Was haben wir denn? Melissa Etheridge, Bring Me Some Water. Ja, das werden wir dann Samstag früh, Sonntag früh und Montag früh sehr laut rufen.

0: Einen wunderschönen guten Morgen. Das waren die Red Hot Chili Peppers und The Sapphire Song hier bei Star FM Maximum Rock. Und schön, dass du wieder da bist an diesem Donnerstag, an diesem kleinen Freitag. Star FM Breakfast Club natürlich komplett alle drei am Start. Und was auch immer am Start ist und uns auch immer eine große Freude macht, ist, dass du den Rausschmeißer-Song bestimmen kannst.
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2: Was habt ihr denn? Immer den gleichen Fehler mache ich, weil ich bin ja durchaus so manchmal der sanfte Typ, ne? Das merkt man vielleicht nicht so, aber ich mag auch Balladen, ich mag diese großen Hymnen und so weiter. Und bis jetzt haben diese großen Hymnen immer verloren, wenn man die ins Rennen geschickt hat.
3: Du lernst aber auch nicht dazu.
2: Ja, nicht wirklich.
0: Heute ist Donnerstag und weil es letzte Woche so gut funktioniert hat, haben wir uns heute ebenfalls für einen Donner-Song entschieden. Thunder ist sozusagen das große Ding, obwohl du eher auf Lightning gegangen bist, oder, Wolfi?
2: Ja, ich habe mir Live rausgesucht, eine meiner allerliebsten 90er-Jahre-Kombos. Die Band, die man unmöglich googeln kann, weil warum nennt man sich Live? Das ist...
0: Na.
2: Was Internet vielleicht noch nicht so groß. Lightning Crashes von mir heute vom Throwing Copper Album 94, glaube ich, rausgekommen. Ein wahnsinnig emotionales Stück und ja, es ist eher ruhig.
3: Ich glaube, ich weiß auch, was eins von deinen Problemen ist. Bei der Vorstellung, du verbringst viel zu viel Zeit damit zu erzählen und zu erzählen und zu erzählen. Und ich glaube, man muss einfach ein bisschen vielleicht die Musik sprechen lassen, Wolfram.
0: So nämlich. Halt einfach mal die Klappe, ja. Denn ich habe mir einen Song rausgesucht, der nennt sich Black Thunder. Und zwar von The Who, nicht The Who, Englisch The Who, sondern die Mongolen. The Who featuring Serge Tankian. Hier ist Black.

0: Und jeder, der The Who kennt, der weiß, da kommt noch dieser typische mongolische Gesang, dieser Bassgesang, der so richtig durchgeht. Und du kannst heute natürlich wieder entscheiden, welchen Song du als letztes hören willst. Live Lightning Crashes von Wolfie oder The Who featuring Serj Tankian und Black Thunder.
1: Also jetzt abstimmen, deine Sprachnachricht an die 0800 0303 666.
2: Ich komme wieder mit der Mitleidsnummer, das hat schon mal fast funktioniert. Wenn ich keinen Weg kriege, dann muss meine kleine Katze hungern.

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1: Im Studio Jan Seifert. Guten Morgen. Heute ist Stichtag für Berlins Olympia-Bewerbung. Die Konzepte müssen beim DOSB abgegeben werden. Berlin bewirbt sich ja mit einem Budget von 4,8 Milliarden Euro. Und hier in der Stadt geht die Zustimmung zu diesem Sportprojekt aktuell wieder zurück. Christian Hafmann.
2: 56% befürworten demnach eine Bewerbung Berlins. Allerdings sind das 4 Prozentpunkte weniger als noch im März. Olympia-Beauftragter Kavin Niromand wertet das trotzdem als starkes Ergebnis. Heute muss Berlin sein Konzept beim DOSB digital einreichen. Der Verband entscheidet dann am 26. September, wer als deutscher Kandidat ins Rennen geht. Berlin, München oder die Rhein-Ruhr-Region.
1: Jeden Tag 8 Stunden arbeiten. Ist das noch zeitgemäß? Die Union macht Druck beim Arbeitszeitgesetz und fordert einen sofortigen Gesetzentwurf zur Abschaffung. Das sei schon im Koalitionsvertrag verankert. Die Idee dahinter, statt täglich maximal 8 Stunden, soll künftig eine wöchentliche Höchstarbeitszeit gelten. Das würde zum Beispiel in der Gastro helfen, wo Mitarbeiter bei Hochzeiten oder in der Saison flexibler eingesetzt werden können. Arbeitsministerin Baas hatte einen Entwurf für diesen Monat angekündigt, sich zuletzt aber distanziert. Nürnberg und Nürburg im Ausnahmezustand. Rock im Park und Rock am Ring starten am Wochenende. Allein in Nürnberg werden rund 80.000 Menschen auf dem Gelände erwartet, das diesmal so groß ist wie noch nie. 200 Hektar auf dem ehemaligen Reichsparteitagsgelände. Hinter den Kulissen laufen seit 4 Wochen die Vorbereitungen. 32 Kilometer Zaun, 60 Kilometer Stromkabel, 125.000 Portionen aus der Festivalküche. Und noch mehr Zahlen? Allein die Bands sind mit insgesamt 100 Schlafbussen und 120 Lastwagen vor Ort.
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1: Die Wade der Nation bereitet weiter Sorgen. Manuel Neuer hat erneut ein Training der Nationalmannschaft in den USA verpasst. Dagegen war Kai Havertz erstmals dabei. Er war ja nachgereist. Samstag läuft der nächste WM-Test gegen die USA und heute in einer Woche geht's dann endlich los. Vorfreude auch in Mexiko. Andrea Sosa Caprios.
4: Das Fußballfieber steigt langsam von Tag zu Tag. Schon jetzt sind erste Fans im grünen Trikot der mexikanischen Nationalmannschaft unterwegs. Unterdessen beschäftigt die Regierung von Präsidentin Claudia Sheinbaum noch ein anderes Thema. Die Verhandlungen mit einer Lehrergewerkschaft, die mit Protesten und Straßenblockaden während der WM droht.
1: Soweit das Neueste aus dem Star-FM News Center.
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6: Guten Morgen Berlin. Guten Morgen Brandenburg.
7: Morgen.
6: Wir sind überraschend fit heute, motiviert. Gar nicht so viel gegähne wie die letzten Tage. Ich glaube, wir riechen schon das Wochenende langsam auf uns zukommen und freuen uns
8: auf Wochenende. Rieche dich auf jeden Fall.
6: Es war ein schwieriger Tag gestern,
7: okay,
6: mehr möchte ich
7: gut
6: nicht zu dem Thema sagen.
7: Stopp, keine weiteren Infos. Aktuelle Temperaturen liegen bei 13 Grad in Frohnau, im Prenzlauer Berg und in Mühlenberg. Höchstwert heute 22 Grad. Dazu ist es erstmal noch ziemlich schön, ziemlich freundlich mit einem Sonne-Wolken-Mix. Aber ab Nachmittag gibt es dann auf jeden Fall auch Gewitter. Star-FM-Prognose für morgen sagt, da gibt es Sonne und Wolken im Wechsel, aber auch den einen oder anderen Schauer. Und der Samstag, der sieht eigentlich ziemlich schön, ziemlich freundlich aus. Wir schauen auf die Straßen. A11 vorsichtig bitte Richtung Stettin zwischen Kreuz Uckermark und Schmölln. Da hat es einen Unfall gegeben. Bisher jetzt noch keinen Stau, aber auf jeden Fall vorsichtig fahren. Die Blitzer stehen in Mitte auf der Friedrichstraße, auf der A10 südlicher Ring Höhe Michendorf und in Großzieten auf der Karl-Marx-Straße. Bei den Öffis gibt es kleine Einschränkungen bei der S2, S25 und S26. Nach einer Reparatur an der Strecke in Yorkstraße gibt es auf jeden Fall Verspätungen. Und 10-Minuten-Takt gibt es nur zwischen Buch und Potsdamer Platz. Ansonsten, wenn du noch was entdeckt hast, meld das gern. Mach das per Sprachnachricht an die 0800 0303 666.
9: 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Vielen Dank und gute Fahrt.
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6: Morgen. Tja, einen wunderschönen guten Morgen. Du hörst den Breakfast Club. Du hörst Star FM Maximum Rock, dein Radiosender des Vertrauens. Ganz egal, wo du gerade bist, ob du gerade dir noch schön einen Kaffee genehmigst, die Zähne putzt, dich gerade anziehst oder schon auf dem Weg zur Arbeit bist. Wir sind für dich heute am Start. Einen Tag vor Rock im Park. Und das auch mit richtig guter Musik.
8: Erster Rockblock mit einem der Headliner von Rock im Park und somit natürlich auch von Rock am Ring. Linkin Park mit Over Each Other gibt's direkt nach. Die Ärzte und Junge,
6: wie du wieder aussiehst.

0: Ich weiß, ihr wollt das jetzt nicht hören, ist mir aber egal. Habt ihr schon den neuen Trailer gesehen zum neuen Tomb Raider Spiel?
1: Rate mal.
0: Wahrscheinlich nicht. Ihr solltet ihn aber angucken, weil endlich sieht Lara Croft wieder aus, wie sie aussehen sollte. Kennt ihr das Spiel überhaupt? Legacy of Atlantis, das neue Tomb Raider? Tomb Raider kennt ihr, oder?
2: Wolfram, ja, wir kennen Tomb Raider. Komm auf den Punkt. Vor allen Dingen bin ich mal gespannt, wie Lara Croft denn aussehen soll. Jetzt pass auf, ganz schmaler Grad zwischen Bodyshaming und Sexismus-Debatte.
0: Nee, der Punkt ist, dass sie sich ja optisch in eine Richtung entwickelt hat, die sich sehr weit weg entwickelt hat von dem, was man damals zumindest reininterpretiert hatte, als man die erste Pixel-Lara gesehen hat, 1996. Und das neue Spiel jetzt orientiert ist eine Neuinterpretation vom allerersten Tomb Raider-Spiel von 96. Also hat man quasi die alte Grundlage genommen und nur so ein bisschen in die heutige Zeit angepasst. Und alle Fans sind richtig zufrieden und alle haben jetzt Bock drauf. Und es gibt jetzt ein Release-Day, das leicht verschoben wurde, aber immer noch okay ist. 12. Februar 2027. Tomb Raider, Legacy of Atlantis, dann kommt es raus. Und ich mag, was ich jetzt gestern gesehen habe, sieht richtig, richtig, richtig, richtig gut aus.
2: Okay, lass uns lieber mal wieder ein bisschen über Musik sprechen, oder? Wir kommen nämlich jetzt zu einem Song vom Boss Bruce Springsteen, und zwar einen Song aus dem 84er Mega Hammer Ultra Album Born in the USA. Nice. Und es geht um Bobby Jean, und Bobby Jean wurde niemals als Single veröffentlicht, ist aber trotzdem auf Platz 36 der Billboard Mainstream Rock Tracks eingestiegen. Da kann man mal dran sehen, wie stark dieser Song eigentlich war. Und es ist ja so ein bisschen, wird gemunkelt, so ein bisschen der Abschiedssong zwischen Bruce Springsteen und Steven Van Zandt, sein enger Freund, Gitarrist der E Street Band und einer der wichtigsten und kreativsten Bezugspersonen, die er da so hatte. Und manchmal denkt man immer, das ist so ein Liebeslied oder so, aber nein, das ist so ein bisschen, ja, wie soll ich sagen, das ist so ein bisschen so die Beziehung zwischen Steven Van Zandt und Bruce Springsteen. Wir hören uns den Song an. Du brauchst ja nicht so, weißt du, du bist sonst immer derjenige, der um die Ecke kommt und einfach nicht den Mund zukriegt. Ja? Ja. Hier ist Bruce Springsteen, Bobby Jean, wunderbarer Song. 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

0: The Offspring, Pretty Fly for White Guy hier bei Starfam Maximum Rock hier in deinem Breakfast Club.
1: Morgen.
0: Und wir haben ja nicht nur richtig gute Musik, nein, wir haben auch noch die Tickets, die du brauchst, beziehungsweise die Tipps, die dich weiter nach vorn bringen.
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1: Und es geht um niemand geringeren als die hier. Na, wer ist das?
0: Der Busch.
1: Busch. 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
0: auch Tickets für Busch, glaube ich. Ich finde, wir sollten nicht Hashtag Busch machen, sondern ich finde, wer uns ein Busch als Foto schickt, der könnte dabei sein. Was hätte er davon?
3: Aber in die ganz falsche Richtung.
1: Ich wollte gerade sagen, aber nur Büsche von draußen, bitte.
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10: Im Studio Jan Seifert. Guten Morgen. Das schöne Sommerwetter hat Folgen. Weil sich der Eichenprozessionsspinner hier in Berlin breit macht, werden noch mehr Sportanlagen dicht gemacht. Diesmal in Charlottenburg-Wilmersdorf. Unter anderem das Mommsen-Stadion. Die Schmetterlingslarven haben lange Härchen, die auf der Haut unangenehmes Jucken und Allergien verursachen. Nächste Woche will das Grünflächenamt damit anfangen, die Nester abzusaugen. Jeden Tag 8 Stunden arbeiten. Ist das noch zeitgemäß? Die Union macht Druck beim Arbeitszeitgesetz und fordert einen sofortigen Gesetzentwurf zur Abschaffung. Das sei schon im Koalitionsvertrag verankert. Die Idee dahinter, statt täglich maximal 8 Stunden, soll künftig eine wöchentliche Höchstarbeitszeit gelten. Das würde zum Beispiel in der Gastro helfen, wo Mitarbeiter bei Hochzeiten oder in der Saison flexibler eingesetzt werden können. Arbeitsministerin Baas hatte einen Entwurf für diesen Monat angekündigt, sich zuletzt aber distanziert.
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10: Die legendäre 1975 Les Paul-Gitarre des kürzlich verstorbenen Gitarristen Ace Frehley ist versteigert worden. Bei der Auktion in New York ging sie für $512.000 über den Tisch. Außerdem wurden weitere Gitarren und ein Bühnenoutfit versteigert. Soweit die StarFM Schlagzeilen. Ausführliche Meldungen auf StarFM wieder in einer halben Stunde.
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0: Einen wunderschönen guten Morgen, Berlin und Brandenburg. Morgen. Ihr seid natürlich richtig hier bei Star für Maximum Rock. Wie das Wetter wird, die aktuellen Temperaturen jetzt von Flora.
1: Aktuell.
3: Habt ihr Büsche gesehen, bevor es losgeht?
1: Oh ja.
3: Ich dachte ja, es ist nur ein Spaß, aber die schicken jetzt wirklich alle Bilder von Büschen rein.
0: Das ist dann auch noch.
1: Das sehr nenne geil. Ich mal Ehrgeiz. Vielen Dank. Aktuelle Temperaturen liegen bei 14 Grad in Schmargendorf und Kreuzberg. Ahrensfelde hat noch 13 Grad und das Höchstwetter, die Höchsttemperaturen dann heute 22 Grad. Dazu aktuell noch ziemlich freundlich, Sonnenwolkenmix, aber ab Nachmittag zieht es sich dann zu und es gibt auf jeden Fall das ein oder andere Gewitter. Star-FM-Prognose für morgen sagt da eigentlich auch ganz freundlich, aber zwischendrin kommt doch immer mal wieder ein Regenschauer runter. Starranger Soundparty Christoph hat sich gemeldet. Auf der A100 staut es sich ab Albuinstraße. Da steht ein defekter LKW Richtung Wedding. Zwischen Albuinstraße und Kreuz Schöneberg ist der rechte Fahrstreifen gesperrt. Da kannst du ein bisschen mehr Zeit mitnehmen. Wenn du an dem Fahrzeug vorbei bist, dann löst es sich aber auf. Und vorsichtig bitte in Mitte auf der Friedrichstraße in Höhe Oranienburger Straße. Arbeitet die Ampel fehlerhaft?
0: Na, wieder mal eine ordentliche Zigarette.
1: Es blitzt in Mitte auf der Friedrichstraße, auf dem südlichen Ring, Höhe Michendorf und in Dahlgedöberitz auf der Wilmsstraße. Hey. Bei den Öffis aktuell nichts Neues, aber wenn du was auf den Straßen entdeckst, meld das gern. Star Ranger Hotline ist die 0800 0303 666.
3: Vielen Dank an alle Star Ranger.
1: Mann!
3: Komm gut durch und habt einen schönen Tag. Placebo jetzt mit Loud Like Love. Hab gerade nochmal geguckt, kommen wir im Herbst nach Berlin. Da gibt's nur noch Restkarten, Oberrang, also wer noch hin will, sei hurtig und sportig und verlass dich nur darauf, dass wir dann noch Free Tickets für dich haben werden.
0: War auch lauter Künstler.

0: Chuck Heda und Let the Hammer Ring the Bell hier bei StarFM Maximum Rock. Schön, dass ihr mit am Start seid. Es ist Donnerstag, es ist der kleine Freitag. Wir sind alle schon ein bisschen in Vorfreude auf Rock im Park. Aber bevor wir im Park richtig rocken können, müssen wir erstmal ein paar Filme gucken.
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2: Superhelden und Fantasy treffen in Masters of the Universe aufeinander. 30 Seconds to Mars Frontman Jared Leto spielt die Hauptrolle gemeinsam mit Nicholas Galitzine. Und darum geht's. Prince Adam wächst nach dem Absturz seines Raumschiffs auf der Erde auf, verliert dadurch auch sein mächtiges Schwert. Aber als jenes Zauberschwert wieder

0: 0303 666 oder schicken uns einfach eine Nachricht mit Kino. Und dann haben wir morgen deine Kritik bei uns im Radio.
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3: Ich habe mal nebenher den Trailer angeguckt. Ich bin ein bisschen skeptisch, aber bin ich bei diesen Comic-Verfilmungen und so weiter grundsätzlich, von dem wir mal abwarten, was dabei rauskommt.
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es vielleicht auch ein bisschen dunkler sein? Für alle, die auf den unverwechselbaren Sound von From Ashes to New stehen, gibt's jetzt was auf die Ohren. Die For You heißt ihre Single. Und die hörst du jetzt in der Star

0: Guten Morgen, Wolfram, Flo und natürlich Chris. Ja, also da muss ich dann den Flo gerade eben, der Flo, und dem Chris definitiv recht geben. Da muss der Wolfram mal ein bisschen in die Spuren kommen und mal ein bisschen auf härtere Sachen gehen. Die Ballade ist echt nicht schlecht, habe ich mir gerade angehört bei euch im Radio. Die ist echt gut, muss ich zugeben, aber... Wie gesagt, ein bisschen härter kann es schon sein. Und da hat Chris definitiv wieder mal die bessere Nase. Und ja, also Wolfram, gib dir mal ein bisschen mehr Mühe, wie Chris und Flo sagt.
1: Siehst du?
0: Und Flo sagt, ja, du musst die Musik sprechen lassen. Ganz einfach. Hör mal auf deine Kollegen.
2: So
0: gut. Schönes Wochenende. Viel Spaß im Rock im Park. Und dann bis demnächst.
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1: absolute Frechheit. Eine absolute Frechheit.
2: Gesagt hat, hör auf deine Kollegen, Wolfram.
1: Ich wollte gerade sagen, das sagen wir dir schon seit Jahren,
4: was ich mit Frechheit meine. Alles andere ist ja in Ordnung. Aber es ist okay, wenn du einfach nur blind irgendwas nimmst, Hauptsache hart, dann bist du bei Chris richtig. Wenn du aber auf Qualität setzt, musikalische Expertise, auf einfach dieses große kompositorische, was live damals abgeliefert haben. Wir haben live gerade mit I Alone gehört, geiler Titel, aber als Rausschmeißer gibt es auf jeden Fall heute zum Tag des Donners am Donnerstag Lightning Crashes. Man merkt das jetzt nicht so, aber wie der Song sich aufbaut über die 4-5 Minuten, ist wirklich, wirklich gut. Ich empfehle es jedem nur anzuhören.
1: Also ich finde es schon mal eine äußerste Frechheit, dass du mir gerade unterstellt hast, dass ich keine musikalische Kompetenz habe und deswegen meine Songs irgendwie schwächer sind. Alleine das ist schon eine Frechheit. Aber wie schon gesagt, wir lassen einfach die Musik sprechen, denn ich habe heute als Rausschmeißer für dich rausgesucht The Who featuring Serj Tankian von System of a Down, Black Thunder.

0: Ja, dieser typische mongolische Bassgesang von The Who kommt im Laufe des Songs ebenfalls. Und falls du die noch nicht kennst, auf jeden Fall mal reinhören. Selbst wenn er es heute nicht als Rausschmeißer schaffen sollte, ist auf jeden Fall eine Band, die man sich auf jeden Fall mal geben muss. Im Moment, leichter Vorteil für mich, 60-40.
1: Wenn du das ändern möchtest, dann melde dich jetzt 0800 0303 666. Kannst du abstimmen für den letzten Song der Sendung.
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10: Im Studio Jan Seifert. Guten Morgen. Heute ist Stichtag für Berlins Olympia-Bewerbung. Die Konzepte müssen beim DOSB abgegeben werden. Berlin bewirbt sich ja mit einem Budget von 4,8 Milliarden Euro. Und hier in der Stadt geht die Zustimmung zu diesem Sportprojekt aktuell wieder zurück. Christian Hafmann.
11: 56% befürworten demnach eine Bewerbung Berlins. Allerdings sind das 4 Prozentpunkte weniger als noch im März. Olympia-Beauftragter Kavin Niromand wertet das trotzdem als starkes Ergebnis. Heute muss Berlin sein Konzept beim DOSB digital einreichen. Der Verband entscheidet dann am 26. September, wer als deutscher Kandidat ins Rennen geht. Berlin, München oder die Rhein-Ruhr-Region.
10: Das schöne Sommerwetter hat Folgen. Weil sich der Eichen-Prozessionsspinner hier in Berlin breit macht, werden noch mehr Sportanlagen dicht gemacht. Diesmal in Charlottenburg-Wilmersdorf. Unter anderem das Mommsen-Stadion. Die Schmetterlingslarven haben lange Härchen, die auf der Haut unangenehmes Jucken und Allergien verursachen. Nächste Woche will das Grünflächenamt damit anfangen, die Nester abzusaugen. Nürnberg und Nürburg im Ausnahmezustand. Rock im Park und Rock am Ring starten am Wochenende. Allein in Nürnberg werden rund 80.000 Menschen auf dem Gelände erwartet, das diesmal so groß ist wie noch nie. 200 Hektar auf dem ehemaligen Reichsparteitagsgelände. Hinter den Kulissen laufen seit 4 Wochen die Vorbereitungen. 32 Kilometer Zaun, 60 Kilometer Stromkabel, 125.000 Portionen aus der Festivalküche. Und noch mehr Zahlen? Allein die Bands sind mit insgesamt 100 Schlafbussen und 120 Lastwagen vor Ort.
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10: Poldi hat jetzt seine eigene Doku. Netflix hat einen 90-Minuten-Film über Lukas Podolski veröffentlicht, mit privaten Szenen von Sumo-Ringen über Rosenmontag bis zur Familie. Erstmals kommt Poldis Ehefrau zu Wort und spricht auch über die Ehekrise von 2008, als er zurück zum FC Köln kehrte. Heute wird Lukas Podolski übrigens 41 Jahre alt. Soweit das Neueste aus dem Star FM News Center.
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12: Guten Morgen Berlin, guten Morgen Brandenburg. Ist euch heute auch schon aufgefallen, dass Berlin das absolut falsche Bundesland ist für so einen Sender?
1: Wieso?
12: Überall ist frei heute, hier aber nicht.
1: Dafür haben wir andere Feiertage,
0: was
1: nicht?
0: Eine grandiose
12: überall.
0: Nachricht.
1: Danke Wolfram für deine Einleitung. Schauen wir mal lieber auf die aktuellen Temperaturen, die aktuell bei 14 Grad in Pankow und Mitte liegen. Höhenort 13 und das Maximum dann heute 27 Grad. Dazu ein paar kleine Wolken aktuell am Himmel, bisschen blauer Himmel ist auch dabei. Also am Vormittag wird es noch ganz freundlich sein, aber Richtung Nachmittag gibt es auch Gewitter. StarFM-Prognose für morgen sagt Sonne und Wolken im Wechsel, aber auch immer wieder Schauer mit dabei. Und der Samstag, der sieht erstmal freundlich aus. Vorsichtig bitte auf der 13 Richtung Schönefelder Kreuz. Zwischen der Einfahrt Teupitz und Großköritz hat es einen Unfall auf dem Beschleunigungsstreifen gegeben. Also hier bitte besonders vorsichtig fahren. Und dann hat uns Starranger Somebody Christoph gemeldet. Auf der 100 staut es sich ab Albuinstraße Richtung Wedding. Zwischen Albuinstraße und Kreuz Schöneberg ist der rechte Fahrstreifen gesperrt. Hier kannst du auf jeden Fall mal ein bisschen mehr Zeit einplanen. Es blitzt in Mitte auf der Friedrichstraße, auf der 113 Höhe Schönefeld Süd und in Seeburg auf der alten Dorfstraße. Bei den Öffis soweit nichts Neues und wenn du noch was auf den Straßen entdeckst, meld das gern, mach das per Sprachnachricht 0800 0303 666.
0: From the F to the A to the Flora, vielen Dank und gute Fahrt.
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12: Guten Morgen.
0: Ja, so sieht's aus. Einen wunderschönen guten Morgen. Schön, dass ihr wieder mal am Start seid. Ganz egal, was ihr gerade macht, ob ihr beim Zähneputzen seid, beim Anziehen oder vielleicht doch schon von der Arbeit kommt. Schön, dass wir euch wieder in den Tag begleiten dürfen. Und das auch mit richtig gutem Maximum Rock.
12: Erstmal gute Laune reinbringen in diesen Donnerstag mit einem Song, der. Da kann man nur gute Laune kriegen. Es ist völlig egal, was heute schon passiert ist, was heute noch ansteht, ob das irgendwie Stress ist oder blöde Termine oder was weiß ich. Hör das Ding laut und alles ist gut. Das sind The Killers, Mr. Brightside.

0: Wunderschönen guten Morgen, willkommen hier bei Star FM Maximum Rock.
1: Morgen.
0: Wir freuen uns aufs Wochenende, freuen uns auf ein tolles Festival-Wochenende. Es gibt nur so diesen einen kleinen Haken, den vergisst man dann zwar nach ein paar Stunden, aber das Festival-Wochenende wäre noch schöner, wenn es noch schöneres Bier geben würde.
2: Wow. Ja. Wenn unser Bier nämlich schon fertig wäre, dann könnten wir dem Festival mehr frönen. Für alle die, die jetzt vielleicht noch nicht mitbekommen haben, zusammen mit der Brauerei Lemke dürfen Wolfi und ich unser eigenes Bier brauen, von A bis Z. Wir waren mehrere Male schon da gewesen, haben uns den Hopfen ausgesucht und beim letzten Mal haben wir so ein bisschen Malz verkostet. Also diesmal wirklich richtig die Malzkörner nicht nur gerochen, sondern auch in den Mund genommen. Und da gibt's zwei verschiedene Sachen, die man beachten muss. Einmal gibt's nämlich Basismalz und dann gibt's auch noch Zusatzmalze. Und wir waren wieder mit unserem Brauereimeister Basti am Start und der gibt euch mal ein paar Infos zum Basismalz.
3: Wenn ihr bei beiden so ein paar Körner in den Mund nimmt und ein bisschen kaut, dann merkt ihr auch gleich, dass die geschmacklich komplett schon unterschiedlich sind. Für ein helles würde ich zum Beispiel sogar eine Mischung aus zwei Drittel Wiener und ein Drittel Pilsner vorschlagen.
2: Das wäre jetzt meine nächste Frage gewesen. Nimmt man hier nur ein Malz oder kann man da auch wieder so ein Potpourri an Malzen herstellen?
3: Naja, das ist, also ich sag, mehr als 5 Malzsorten macht eigentlich keinen Sinn. Es gibt aber auch so Hobbybrauer, die machen irgendwie 15 verschiedene Malze. Hier noch 2 Körner von dem, hier noch 3 Körner von dem anderen.
2: Ach ja.
3: Kann man alles machen. Verboten ist nichts. Und ich bin zum Beispiel ein riesiger Fan vom Wiener Malz, weil ich diese leichte Süße einfach drin mag. Das Pilsner ist sehr, sehr trocken.
2: Ja.
3: Und sehr strohig.
2: Schmeckt wie ein Brot.
3: Genau.
2: Also wie so ein Landbrot. Tja, schmeckt wie ein Landbrot. Und wir beide haben uns dann doch für das Wiener Malz entschieden.
0: Ja, da waren wir uns ausnahmsweise mal einig.
2: Und zwar relativ zügig auch. Was man eigentlich so bei den Zusatzmalzen noch nicht so richtig sagen konnte. Da waren einige mit dabei gewesen, die ebenfalls so einen leicht brotigen Geruch haben. Es waren Karamellmalze mit dabei gewesen. Es waren aber auch Spezialmalze mit dabei gewesen. Aber lass doch mal Basti nochmal erklären.
3: Also ihr habt dann hier in den mittleren Slots sind die Karamellmalze.
0: Ja.
3: Da kommt es darauf an, wie süß ihr euer Bier haben wollt am Ende der Gärung. Und dann haben wir hinten noch Spezialmalze, das ist ein Sauermalz und ein Biskuitmalz. Das Sauermalz nehmen wir zum einen, da kann man auch den pH-Wert justieren, weil der Maische-pH ungefähr 5,6 haben sollte, von 4, 5, 6, damit die Enzyme optimal arbeiten. Durch einen etwas niedrigen pH-Wert am Ende der Gärung kriegt man das Bier aber auch schlanker hin. Das kann man mit dem Sauermalz ganz gut nochmal justieren. Und hinten haben wir noch das Biskuitmalz, das ist ein recht neues Malz, das hat auch so eine leicht schokoladige Note. Wenn man das nur mit 1-3% in der Schüttung dazu gibt, kriegt man einen wunderschönen Körper auch noch hin.
2: Und ich muss sagen, ich war mir relativ schnell im Klaren, was wir nehmen.
0: Ja, bei den Spezialmalzen hinten raus habe ich mich ein bisschen schwer, weil man muss sich ja, man darf ja eben nicht vergessen, das schmeckt ja nicht genau so, wie man das dann am Ende im Mund kostet. Aber am Ende haben wir, glaube ich, eine Mischung gefunden, die das beste Bier aller Zeiten liefern wird.
2: Ja, wir haben nämlich als Basismalz das Wiener Malz genommen und dann als Spezialmalz sozusagen diese neue Biskuitmalz-Sorte. Ich bin sehr gespannt, wie das nachher im Zusammenklang läuft. Wir werden nachher nochmal ein bisschen über das Thema Bier sprechen und da kommen wir wahrscheinlich auch noch zum wichtigsten Teil, nämlich dem Alkoholgehalt. Wie viel Stoff soll dann im Stoff sein? Auf jeden Fall dranbleiben, heute gibt's die Auflösung.
0: StarFM.de, StarFM RockApp, da aktualisieren wir auch regelmäßig die passende Seite, da wo wir ein Bier brauen mit Podcasts und so weiter und so fort. Der neue ist auch bald online und dann kannst du da nochmal noch tiefer eintauchen. Das ist wirklich spannend, das mal mitzukriegen, was denn alles am Ende eine Auswirkung auf den Geschmack von Bier hat. Da haben wir einen tollen fränkischen Braumeister, der uns das wirklich, wirklich gut erklärt.

0: Einen wunderschönen guten Morgen. Du hörst natürlich den besten Radiosender der Welt. Du hörst Star FM Maximum Rock, der Breakfast Club Kompletto. Und vor allen Dingen, wenn du noch nicht weißt, was du am Samstag machen sollst, weil du vielleicht doch nicht zu Rock im Park fahren kannst, dann hat Flora jetzt den ultimativen Tipp für dich.
1: Ja, es ist eigentlich ganz einfach. Du ziehst dir ein schönes Outfit an oder auch nicht, kannst kommen, wie du willst. Dann gehst du zum Gasobaya, stellst dich da eine Schlange, gehst rein, kannst noch im Biergarten ein Bierchen trinken, wenn dir der Startschuss etwas zu spät ist. Und dann gehst du ein bisschen auf die Tanzfläche, hast eine gute Zeit, freust dich, gehst nochmal im Biergarten, trinkst noch ein Bier und dann gehst du wieder nach Hause. Und das war ein Tipp-Top-Samstag. Am Wochenende ist nämlich MRN zusammen mit der DTB und das ist immer ein großer Spaß. Vor allem wird diesmal auch richtig gute Musik laufen, weil Chris ist nicht da.
0: Ist eine absolute Frechheit jetzt schon wieder, ja? Eine absolute Frechheit, aber vor allen Dingen ist auch noch für Live-Musik gesorgt. Ludi and the Lads werden am Start sein und werden dich bestimmt mit dem einen oder anderen Song auch zum Schmunzeln bringen. Gib mir mal so ein bisschen Me First in the Gimme Gimme Vibes, wenn man manchmal auch Pop-Songs einfach mal ein bisschen verrockt. Es wird auf jeden Fall eine richtig geile Nummer. 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
9: Im Studio Jan Seifert. Guten Morgen. Den Großeinkauf fürs Wochenende lieber rechtzeitig planen. Verdi hat für heute und morgen zu Streiks aufgerufen, auch im Groß- und Einzelhandel. Die erste Verhandlungsrunde im aktuellen Tarifstreit war ja geplatzt. Verdi nennt das bisherige Angebot der Arbeitgeber völlig unzureichend und fordert 7% mehr Lohn. Die Arbeitgeber haben bisher nur 2% angeboten. Auf dem Breitscheidplatz in Charlottenburg gibt's heute Mittag eine große Kundgebung, ebenso in Kiel, Erfurt, Bochum und Saarbrücken. Allein in Berlin und Brandenburg sind rund 220.000 Beschäftigte betroffen. Nürnberg und Nürburg im Ausnahmezustand. Rock im Park und Rock am Ring starten am Wochenende. Allein in Nürnberg werden rund 80.000 Menschen auf dem Gelände erwartet, das diesmal so groß ist wie noch nie. 200 Hektar auf dem ehemaligen Reichsparteitagsgelände. Hinter den Kulissen laufen seit 4 Wochen die Vorbereitungen. 32 Kilometer Zaun, 60 Kilometer Stromkabel, 125.000 Portionen aus der Festivalküche. Und noch mehr Zahlen? Allein die Bands sind mit insgesamt 100 Schlafbussen und 120 Lastwagen vor Ort.
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9: Die legendäre 1975 Les Paul-Gitarre des kürzlich verstorbenen Gitarristen Ace Frehley ist versteigert worden. Bei der Auktion in New York ging sie für $512.000 über den Tisch. Außerdem wurden weitere Gitarren und ein Bühnenoutfit versteigert. Soweit die StarFM Schlagzeilen. Ausführliche Meldungen auf StarFM wieder in einer halben Stunde.
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10: Einen wunderschönen guten Morgen. Du bist natürlich richtig hier bei deinem Radiosender des Vertrauens hier bei Star für Maximum Rock. Es ist Breakfast Club Zeit. Schön, dass du mit am Start bist. Die aktuellen Temperaturen aus Berlin und Brandenburg und vielleicht nochmal so ein kleiner Blick Richtung Rock im Park jetzt von Flora.
11: 16 Grad die aktuellen Temperaturen im Wedding in Charlottenburg und in Falkensee. Höchstwerte heute dann noch ein bisschen wärmer, 22 Grad. Dazu ist es erstmal freundlich, aber Richtung Nachmittag kannst du dich auf jeden Fall auf das ein oder andere Gewitter einstellen. Wobei, wenn ich jetzt hier so rausschaue, ist auch schon ein bisschen grau, aber zumindest trocken. StarFM-Prognose für morgen sagt, da hast du Sonne und Wolken im Wechsel, aber auch immer wieder Schauer mit dabei. Und der Samstag sieht dann eigentlich ganz freundlich aus, sowohl in Berlin als auch bei Rock im Park. Auf der 100 Richtung Wedding sind die Auffahrten Britzer Damm und Buschkrugallee sowie der rechte Fahrstreifen im Dreieck Neukölln gesperrt. Dementsprechend brauchst du auf jeden Fall länger, 22 Minuten kannst du mal mehr einplanen. Dann staut es sich auf der B1, B5 Start einwärts, da brauchst du eine Viertelstunde mehr. Und auch auf der 115 in der Baustelle Richtung Dreifunkturm kannst du eine Viertelstunde mehr einplanen. Die Blitzer stehen in Mitte für die Straße 113 Höhe Schönefeld Süd und in Großzieten auf der Karl-Marx-Straße. Bei den Öffis aktuell nichts Neues, aber wenn du noch was auf den Straßen entdeckt hast, dann meld das gern, mach das per Sprachnachricht 0800 0303 666, die Nummer dafür.
12: Hey Chris, was ich ganz vergessen habe, wenn ich gerade meine Timeline hier durchscrolle, müssen wir eigentlich noch über 1860 heute in Ruhe sprechen, so eine schöne Fußball-Nerd-Diskussion, oder schaffen wir das heute nicht?
10: Das können wir durchaus machen, wenn wir dafür noch einen kleinen Platz...
12: Wir suchen uns nachher noch ein Plätzchen dafür, aber erstmal Maximum Rock von Fall Out Boy, Centuries hier auf Star FM, Maximum Rock.
10: Na denn... Mark him a load of Kingsley. Oh, yeah.

Alle guten Dinge, die du über ihn gehört hast, sind wahr. Und zu all dem sympathischen Kram über Keanu Reeves kannst du dir noch was Gutes von ihm anhören. Seine Musik. Der Hollywood-Star spielt Bass. Und das macht er am besten in seiner Band Dogstar. Im Sommer kommt Dogstar für ein paar Konzerte nach Deutschland. Kein Zufall, dass du sie jetzt auf deiner Star-FM-Playlist hörst. Die Band von Keanu Reeves. Dogstar.

0: ja, Hollywood Power, Dogstar mit Keanu Reeves und All In Now. Und wo wir schon bei neuem Maximum Rock sind, da haben wir doch noch was.
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0: 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Welche Band soll es denn sein? Vielleicht bist du ja für Crimson Bloom, eine wunderschöne, wunderbare Band aus Krefeld. Und ja, die klingen so. Wir waren im Frühjahr sogar schon mit Lieb auf Tour unterwegs und haben schon stattliche 10.000 monatliche Spotify-Hörer. Vielleicht hörst du sie ja auch heute noch in der Star FM Rush Hour. Mein Herz schlägt für Crimson Bloom.
2: Die Alternative heißt Roxton, kommen aus Oberbayern und ja, lass mal reinhören.
3: Klingt für mich ein bisschen wie so das sehr rockige, spaßige Intro von so einer Sitcom von früher.
0: Ja,
3: stimmt. Wisst ihr, wie ich meine?
0: Für mich haben die auch so ein bisschen New Roses-Vibes auch, ja. Muss ich sagen.
2: Auf jeden Fall eine gute Band. Roxton machen Spaß und ich glaube, sie kommen gar nicht so schlecht an bisher, Flo, oder?
3: Bisher sind sie auf jeden Fall mit knapp 90% in Führung. Crimson Bloom aktuell 10% ungefähr. Heißt, wenn du da noch was drehen möchtest, dann gehst du jetzt auf starfm.de, stimmst für deine Lieblingsband ab und dann heute Abend in der Rush Hour bei A hörst du dann, wer das Rennen gemacht hat von den Talents.

0: Moin, ich will den Song weh, weil Qualität zählt doch. Wolfi hat recht. Bis dann, euer Lucky. Ciao.
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2: Ja, es ist ein hartes Battle hier sozusagen. Es geht ja rein theoretisch auch nicht irgendwie um uns, sondern wirklich um die einzelnen Songs. Und heute am Tag des Donners, hat letzte Woche super funktioniert, haben wir uns wieder für Donner-Thunder-Songs entschieden. Und ich habe heute mal eine Band rausgesucht, die man so noch nie, glaube ich, so richtig bei Starwim gehört hat. Vielleicht nochmal in der Heavy Hour. Es ist eine Band aus der Mongolei, nennt sich The Who, also nicht mit W wie die britischen The Who, sondern einfach nur H-U. Und die haben sich Serge Tankian genommen von System of a Down und haben den Song Black Thunder rausgebracht.

0: Geiler Song und praktisch in den Strophen hörst du diesen mongolischen Sprechgesang. Und falls sich der eine oder andere sagt, Mensch, da ist da noch jemand mit dabei. Klar, DL von den Bad Wolves ebenfalls auch noch am Start.
1: Schöne Nummer, muss man akzeptieren. Aber wer wie ich ein Kind der 90er ist, hört vielleicht lieber eine der besten 90er Jahre Kombos, die es so gibt. Live heißt die Band. Und ein Song, eine Ballade, die sich so wahnsinnig spannend aufbaut und am Ende explodiert. Lightning crashes. Eine meiner liebsten Stimmen übrigens, so grundsätzlich im Maximum Rock. Wunderschön, live, tolle Band und ja, Lightning crashes zu lange nicht mehr gehört.
2: Also ergreift die Chance, stimm ab für den letzten Song der Sendung 0800 0303 666, die Nummer für deine Sprachnachricht.
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13: Im Studio Jan Seifert. Guten Morgen. Welche Schule ist die beste in Deutschland? Aus Berlin ist noch eine im Rennen um den Deutschen Schulpreis. Mehr von Benjamin Herrmann.
14: Das Käthe-Kollwitz-Gymnasium in Prenzlauer Berg hat gute Chancen. Die Schule ist unter den letzten 20. Eine Jury hat 2 Tage lang den Unterricht besucht und war sichtlich begeistert. Die Mitglieder loben besonders die Beziehungsarbeit und Talentförderung. Jeder werde in seinen Stärken gesehen und in seinen Schwächen angenommen, so das Urteil. Die Schule ist bekannt für ihren Mathe- und Naturwissenschaftsschwerpunkt und auch extrem beliebt. Zuletzt haben alle Schüler ihr Abitur bestanden mit einem Schnitt von 1,66.
13: Den Großeinkauf fürs Wochenende lieber rechtzeitig planen. Verdi hat für heute und morgen zu Streiks aufgerufen, auch im Groß- und Einzelhandel. Die erste Verhandlungsrunde im aktuellen Tarifstreit war ja geplatzt. Verdi nennt das bisherige Angebot der Arbeitgeber völlig unzureichend und fordert 7% mehr Lohn. Die Arbeitgeber haben bisher nur 2% angeboten. Auf dem Breitscheidplatz in Charlottenburg gibt's heute Mittag eine große Kundgebung, ebenso in Kiel, Erfurt, Bochum und Saarbrücken. Allein in Berlin und Brandenburg sind rund 220.000 Beschäftigte betroffen. Nürnberg und Nürburg im Ausnahmezustand. Rock im Park und Rock am Ring starten am Wochenende. Allein in Nürnberg werden rund 80.000 Menschen auf dem Gelände erwartet, das diesmal so groß ist wie noch nie. 200 Hektar auf dem ehemaligen Reichsparteitagsgelände. Hinter den Kulissen laufen seit 4 Wochen die Vorbereitungen. 32 Kilometer Zaun, 60 Kilometer Stromkabel, 125.000 Portionen aus der Festivalküche. Und noch mehr Zahlen? Allein die Bands sind mit insgesamt 100 Schlafbussen und 120 Lastwagen vor Ort.
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13: Die Wade der Nation bereitet weiter Sorgen. Manuel Neuer hat erneut ein Training der Nationalmannschaft in den USA verpasst. Dagegen war Kai Havertz erstmals dabei. Er war ja nachgereist. Samstag läuft der nächste WM-Test gegen die USA und heute in einer Woche geht's dann endlich los. Vorfreude auch in Mexiko. Andrea Sosa Caprios.
15: Das Fußballfieber steigt langsam von Tag zu Tag. Schon jetzt sind erste Fans im grünen Trikot der mexikanischen Nationalmannschaft unterwegs. Unterdessen beschäftigt die Regierung von Präsidentin Claudia Sheinbaum noch ein anderes Thema. Die Verhandlungen mit einer Lehrergewerkschaft, die mit Protesten und Straßenblockaden während der WM droht.
13: Soweit das Neueste aus dem Star-FM News Center.
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1: Wunderschönen guten Morgen Berlin, guten Morgen Brandenburg. Morgen. Auf und rein gestartet in diesen Donnerstag. Frisch und motiviert sind wir im Studio. Hoffentlich du auch schon. Und hoffentlich passt das Wetter zum Donnerstag.
2: Es donnert.
1: Will Donner sehen
2: noch
1: heute.
2: Nicht, aber Richtung Nachmittag, ja, weil da gibt's Gewitter, da ist wahrscheinlich auch ein bisschen Sonne mit dabei. 22 Grad dazu, die Höchstwerte heute aktuell schon 17 Grad in Wittenau, in Langwitz und in Ahrensfelde. Und bevor es gewittert, ist es eigentlich noch recht freundlich, immer wieder zeigt sich auch die Sonne. Star-FM-Prognose für morgen sagt da auch immer wieder sonnig, aber dazwischen auch immer wieder Schauer mit dabei. Und der Samstag sieht auch erstmal freundlich aus, sowohl bei uns in Berlin als auch beim Festival. Vorsichtig bitte auf dem östlichen Ring Richtung Dreieck Barnim zwischen Dreieck Spreer und Freien Brink ist ein Liegenbleiber auf dem rechten Fahrstreifen im Baustellenbereich. Hier hat sich dementsprechend auch ein Stau gebildet. Und bitte vorsichtig auf der A2 Richtung Berlin zwischen Thesen und Ciesa nach einem Unfall die Ausfahrt blockiert. Die Blitzer stehen in Kreuzberg auf der Katzbachstraße, auf dem südlichen Ring Höhe Michendorf und in Dalgo-Döberitz auf der Wilmsstraße. Immer noch die Reparatur an der Strecke in Yorkstraße, deswegen bei der S2, S25 und 26 Verspätungen und Einschränkungen, also am besten vor Abfahrt das Ganze checken. Und wenn du noch was gesehen hast auf den Straßen, Staus oder Blitzer, melde dich gern 0800 0303 666, die Nummer dazu.
13: From the F to the A to the Flora, vielen Dank und gute Fahrt!
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13: Guten Morgen. Ja, Morgen. So sieht's aus. Einen wunderschönen guten Morgen. Wir sind für dich wieder am Start. Mit einem Auge schielen wir natürlich Richtung Rock im Park. Freuen uns, dass es da auch bald wieder losgeht. Wir werden bestimmt die ein oder anderen Stories haben. Jetzt aber erstmal noch diesen Tag hier über die Bühne bringen. Hier bei deinem Radiosender des Vertrauens.
1: Mit der besten Band der Welt. Mit Muse jetzt auf Star FM. Was war das für eine App, die du gesehen hast?
2: Ja, ich weiß nicht, ob das stimmt. Ich habe das nur auf einer Quelle quasi gelesen. Aber anscheinend haben Muse jetzt eine App rausgebracht. Und wenn du mit der ein Sternenbild scannst im Himmel, dann kriegst du ein Snippet vom neuen Song.
1: Ich such mal die App.
2: Such mal die App. Und du hörst den Song. Viel Spaß.

0: Kings of Leon Notion hier bei StarFM Maximum Rock hier in deinem Breakfast Club. Schön, dass du am Start bist. Schön, dass du beim Seppen vielleicht hängen geblieben bist. Und ja, nicht so schöner Tag für alle 60er da draußen, oder?
1: Ja, gestern kam die Nachricht, sie müssen im bitteren Gang in die Regionalliga antreten. Nachdem zwischenzeitlich auch immer das Gerücht da war, sie müssen gleich mal in die Bayernliga runter oder so. Also das konnte wohl zumindest abgewendet werden. Aber weil man die finanziellen Vorgaben für eine Drittliga-Lizenz nicht erfüllt, geht's also runter ab in die Regionalliga. Was ich immer schade finde für so einen Traditionsclub.
0: Ja, auf jeden Fall. Also selbst als Fan des anderen Lagers muss ich sagen, tut ein bisschen weh, wenn man die so sieht, wie so ein Verein nach unten geht. Jetzt hat man natürlich immer noch im Kopf, dass da ja ein Investor hinter ist, der Herr Ismaik, der ja da schon zwischen 60 und 80 Millionen reingebuttert hat. Wo ich mir natürlich wieder sage, siehste, nur weil ein Investor am Start ist, heißt das noch lange nicht, dass man erfolgreich Fußball spielt. Und ich glaube, er pocht da eher so auf die 50+1-Regel, um da eventuell hätte noch mehr machen können, damit er der alleinige herrscht. Da ist. Ich stecke aber allerdings auch nicht so richtig drin in diesem Thema mit diesem Investor. Ist halt nur schade, wie gesagt, obwohl ein bisschen freut mich auch. Aber trotzdem eigentlich auch schade, dass so ein Verein jetzt runtergehen muss.
1: Die Löwen müssen auf jeden Fall aufpassen, dass sie nicht komplett in diese Insolvenz reinrutschen. Und da würde ich auf jeden Fall schon die Daumen drücken. Was ich nur wieder spannend finde bei dem Thema, die Regionalliga wird jetzt einfach mal kurz aufgestockt. Das ist überhaupt kein Problem, wenn die 60er jetzt runter müssen. Aber auf der anderen Seite haben jetzt Lok Leipzig, die zweimal in Folge nicht aufgestiegen sind, obwohl sie zweimal Meister wurden, weil halt die Regularien sind, wie sie sind und die ins Aufstiegsspiel mussten und da jetzt zweimal Pech hatten. Also ich weiß auch nicht. Also so ganz rund ist die ganze Sache auf jeden
0: Fall. Und ich glaube, das ist der eigentliche Skandal, dass du eine super Saison spielst, sogar zweimal hintereinander und dann einfach nicht aufsteigen kannst, weil halt irgendwelche anderen Sachen da passieren und weil irgendeiner irgendwie nicht klarkommt mit seinen Finanzen. Ich glaube, das ist ja der einzige Punkt.
2: Seid ihr fertig?
1: Nein, aber ich sehe es seinem Gesicht an, dass wir fertig sein sollen.
2: Nur dreimal gegähnt wegen dieser Moderation. Dann können wir auf die wichtigen Sachen des Lebens kommen. Musik. Und da haben wir einen schönen Song von AC/DC für dich. Thunderstruck, der ja auch gut aufgehoben gewesen wäre heute bei W oder C. Donnersongs waren wir da.
1: Aber live werden gewinnen.
2: So, und wo er auch gepasst ist, übrigens am Wochenende, ne, kannst du wieder einschalten bei den Legenden mit Bone am Samstag und am Sonntag auch bei der Billy Billmeier Show. Und hier sind jetzt AC/DC für dich.

0: Einen schönen guten Morgen. Du bist hier natürlich richtig bei deinem Radiosender des Vertrauens zu Star für Maxim Rock. Es ist Breakfast Club Zeit und wir haben so viele Büsche jetzt bei uns in WhatsApp drinne, von einem normalen Busch bis hin zu George Bush ist alles mit dabei. Aber auch die Frage, wie sieht's denn aus? Gibt's noch Tickets?
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2: Na klar, ich habe so viele Tickets mitgebracht, da kann jeder eins haben. Aber nur wenn es weitere Büsche gibt, die übersendet werden, denn für dich geht's heute zu Busch. Die Jungs sind auf Club-Show-Tour, kann man fast sagen. Immer nur so kleine, intimere Shows und die Tickets für Berlin, die sind alle weg. Wenn du noch ein bisschen Glück hast, kannst du höchstens noch eins im Fansale ergattern. Ansonsten sind wir tatsächlich deine letzte Chance, die du jetzt ergreifen kannst, wenn du uns einen schönen Busch übersendest an die 0800 0303 666. 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
1: Im Studio Jan Seifert. Guten Morgen. Nürnberg und Nürburg im Ausnahmezustand. Rock im Park und Rock am Ring starten am Wochenende. Allein in Nürnberg werden rund 80.000 Menschen auf dem Gelände erwartet, das diesmal so groß ist wie noch nie. 200 Hektar auf dem ehemaligen Reichsparteitagsgelände. Hinter den Kulissen laufen seit 4 Wochen die Vorbereitungen. 32 Kilometer Zaun, 60 Kilometer Stromkabel, 125.000 Portionen aus der Festivalküche. Und noch mehr Zahlen? Allein die Bands sind mit insgesamt 100 Schlafbussen und 120 Lastwagen vor Ort. Das schöne Sommerwetter hat Folgen. Weil sich der Eichenprozessionsspinner hier in Berlin breit macht, werden noch mehr Sportanlagen dicht gemacht. Diesmal in Charlottenburg-Wilmersdorf. Unter anderem das Mommsen-Stadion. Die Schmetterlingslarven haben lange Härchen, die auf der Haut unangenehmes Jucken und Allergien verursachen. Nächste Woche will das Grünflächenamt damit anfangen, die Nester abzusaugen.
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1: Die legendäre 1975 Les Paul-Gitarre des kürzlich verstorbenen Gitarristen Ace Frehley ist versteigert worden. Bei der Auktion in New York ging sie für $512.000 über den Tisch. Außerdem wurden weitere Gitarren und ein Bühnenoutfit versteigert. Soweit die StarFM Schlagzeilen. Ausführliche Meldungen auf StarFM wieder in einer halben Stunde.
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2: Schönen Donnerstagmorgen hier bei StarFM Maximum Rock. Wir werden hier übersät mit Büschen.
3: Die Büsche kommen rein.
2: Mit Büschen sämtlicher Art. Also bitte auch immer noch ein bisschen Jugend FSK 18 freundlich sein. Okay, vielen Dank dafür. Jetzt aber erstmal die Temperaturen aus Berlin und Brandenburg von Flora.
3: Ich bin leider erblindet, deswegen kann ich die gar nicht mehr sehen. 17 Grad haben wir aktuell in Reinickendorf, in Steglitz und in Oranienburg. Bisschen wärmer wird es heute auch noch mit 22 Grad. Dazu zumindest am Vormittag eigentlich noch ziemlich schön, ab und an ein paar mehr Wolken, aber an sich trocken, aber Richtung Nachmittag gibt es auch das ein oder andere Gewitter. StarFM-Prognose für morgen sagt Sonne, Wolken im Wechsel, aber auch da immer wieder Schauer, aber der Samstag sieht ziemlich freundlich aus, ziemlich schön, das wird ein schönes Wochenende. Vorsichtig bitte auf der A9 Richtung Berlin zwischen Kleinmarzins und Niemek. Ein Liegenbleiber auf dem Standstreifen und der längste Stau aktuell auf der 100 Richtung Treptow zwischen Jakob-Kaiser-Platz und Dreieck-Funkturm. Brauchst du auf jeden Fall 20 Minuten mehr. Dann staut es sich auch auf der 115 in der Baustelle Richtung Dreieck-Funkturm. Da brauchst du eine Viertelstunde mehr. Pichelsdorf Richtung Stadteinwärts auf der Heerstraße ebenfalls eine Viertelstunde mehr. Und auch auf der B1, B5 Stadteinwärts eine Viertelstunde mehr mitnehmen. Die Blitzer stehen in Kreuzberg auf der Katzbachstraße, auf der 113 Höhe Schönefelde Süd und in Großsieten auf der Karl-Marx-Straße. Bei den Öffis aktuell keine neuen Meldungen und wenn du noch was aus den Straßen entdeckst, meld das gerne, mach das per WhatsApp 0800 0303 666.
4: Broilers jetzt zum Start in den nächsten Rockblock. Noch gut 3 Wochen, dann spielen sie in Berlin im SO 36. Ich habe natürlich keine Tickets bekommen. 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
2: Na denn, mach lauter Kienzler.

0: Andreas, ich spiele Flöte und du machst Fakt oder Fake. Eins, okay. Zwei, drei.
1: Fakt oder Fake.
0: Ja, lass mal was Richtiges produzieren bis nächste Woche.
2: Ich hoffe, wir können da noch was arrangieren, weil, das passt auf jeden Fall nicht zu dem Qualitätsstandard, den ich in meiner Benchmark gerne halten möchte. Okay, seid ihr bereit für den heutigen Fakt oder Fake?
0: Ja. Okay, das heißt, du hast jetzt wieder einen Fakt. Wir müssen sagen, stimmt der oder stimmt der nicht? Und wer gewinnt, hat Ehre.
2: Genau, so ist es.
0: Okay.
2: Das Sekret aus den Analdrüsen des Bibers, namens Biberspitz, wird als Duftstoffgeber in Shampoos und Joghurts benutzt.
0: Safe.
1: Ja, ist richtig.
0: Ja, bin ich leider Chris' Meinung.
2: Ist ein Fakt.
1: Weil ich glaube nämlich, dass ich das nämlich gehört habe, Biberspitz, ich glaube, mich darüber schon mal nämlich lustig gemacht, weil ich gedacht habe, ja klar, Biberspitze, aber ne, da kommen diese kleinen 12-jährigen Jokes um die Ecke und ich möchte sagen, dass das ein absoluter Fakt ist.
0: Ich dachte jetzt ganz kurz darüber nachgedacht, ob es vielleicht doch Quatsch ist, weil ja Biber unter Naturschutz stehen, bei uns zumindest in Deutschland und so weiter, aber weltweit ist das natürlich anders, da wird ja auch zum Teil schlimm mit den armen Tieren umgegangen, von dem her könnte ich mir leider vorstellen, dass es tatsächlich stimmt.
2: Da habe ich euch gekriegt. Also,
0: hast du wirklich?
2: Ja, es heißt nämlich Bibergeil und nicht Biberspitz.
0: Oh,
2: und,
0: komm. Das ist und, ja mal das Unfairste, was ich seit Ewigkeiten gehört habe.
2: Es wird nicht in Shampoos und Joghurt benutzt, sondern in teuren Parfüms und Eiscremes als Vanille- und Erdbeeraroma.
0: Na, also, du sagst, Bibergeil habe ich schon mal gehört, ja.
1: Da jetzt mal ganz ehrlich, da möchte ich aber mal richtig protestieren. Das ist ja eine Falle seinesgleichen. Das ist ja unglaublich, so, welche Frechheit du hier
2: und
1: an den Tag
2: ihr seid
1: legst.
2: Aber auch richtig, richtig reingetappt. Naja,
1: also, warte ab.
0: Eins,
1: Karma regelt.
0: Zwei, drei.
1: Fakt oder Halbwahrheiten, die hier verbreitet werden.
2: Das ist albern. Ihr seid albern.

0: Einen schönen Donnerstag, einen schönen kleinen Freitag hier bei Star FM Maximum Rock. Die Leute schielen schon mit einem Auge Richtung Rock im Park. Auch wir sind noch schon ganz hyped. Aber bevor es dann am Freitag losgeht mit Festival, haben wir natürlich noch den Donnerstag, den Kino-Donnerstag.
1: Und da hat Bianca was Schönes für dich vorbereitet.
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3: Superhelden und Fantasy treffen in Masters of the Universe aufeinander. 30 Seconds to Mars Frontman Jared Leto spielt die Hauptrolle gemeinsam mit Nicolas Galitzine. Und darum geht's. Prince Adam wächst nach dem Absturz seines Raumschiffs auf der Erde auf, verliert dadurch auch sein mächtiges Schwert. Aber als jenes Zauberschwert wiedergefunden ist...
4: Ich weiß, das klingt verrückt. Aber dieses Schwert... wird mir den Weg nach Hause weisen.
3: Ja, kehrt er tatsächlich zurück in der Identität des He-Man, um damit gegen Skeletor anzutreten, der seine Heimat in einer Schreckensherrschaft regiert. Zum Glück hat er auch treue Verbündete an seiner Seite, Teela und Duncan aka Man-at-Arms, gespielt von Camilla Mendes und Idris Elba. Das Gesicht von Jared Leto, der den Skeletor spielt, ist hinter einer Totenkopfmaske verborgen, aber er leiht ihm seine Stimme und trägt auch die charakteristische Uniform. Gedreht wurde Masters of the Universe in London und der Kamera der Deutsche Fabian Wagner, der war schon für seine Arbeit in Sherlock und Game of Thrones nominiert, für einen Emmy Award. Die Filmmusik liefert Spider-Man-Komponist Daniel Pemberton. Jetzt bist du dran. Ist die zweite Realverfilmung nach Masters of the Universe 1987 ein gelungenes Kinospektakel? Du sagst es uns. Es darf ein Movie-Star-Kritiker, denn für dich und deine Begleitung sind Plätze im Kino reserviert. Wenn du jetzt anrufst 0800 0303 666 oder schick uns einfach eine Nachricht mit Kino und dann haben wir morgen deine Kritik bei uns im Radio.
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6: Ist auf jeden Fall krass, wie viel Resonanz heute Morgen schon war beim letzten Aufruf. Wir haben noch ein paar Plätze zu vergeben, aber der Film scheint also viel besser anzukommen, als ich das befürchtet habe, weil der Trailer hat mich persönlich irgendwie nicht so richtig angezeigt, aber vielleicht bin ich da auch allein.
1: Und ich habe noch ein kleines Quiz für euch, wenn ihr Lust habt, nochmal um die Ehre zu quizzen. Und zwar, Bianca nennt ja gerne viele verschiedene Namen von Schauspielern und allem.
6: Ungefähr 800 pro Bit.
1: So, und wenn ihr mir sagen könnt, wie viele es in diesem waren, also nur einmal gesagt, nicht jetzt Jared Leto mehrmals wiederholt, sondern wie viele verschiedene Personen haben wir gehört?
6: 6. 7.
1: Wolfram, richtig, es waren 7. Und du meldest dich fürs Kino 0800 0303 666, deine WhatsApp mit Kino für einen schönen Donnerstagabend.
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15: Im Studio Jan Seifert. Guten Morgen.
9: Welche Schule ist die beste in Deutschland? Aus Berlin ist noch eine im Rennen um den Deutschen Schulpreis. Mehr von Benjamin Herrmann.
15: Das Käthe-Kollwitz-Gymnasium in Prenzlauer Berg hat gute Chancen. Die Schule ist unter den letzten 20. Eine Jury hat 2 Tage lang den Unterricht besucht und war sichtlich begeistert. Die Mitglieder loben besonders die Beziehungsarbeit und Talentförderung. Jeder werde in seinen Stärken gesehen und in seinen Schwächen angenommen, so das Urteil. Die Schule ist bekannt für ihren Mathe- und Naturwissenschaftsschwerpunkt und auch extrem beliebt. Zuletzt haben alle Schüler ihr Abitur bestanden mit einem Schnitt von 1,66.
9: Nürnberg und Nürburg im Ausnahmezustand. Rock im Park und Rock am Ring starten am Wochenende. Allein in Nürnberg werden rund 80.000 Menschen auf dem Gelände erwartet, das diesmal so groß ist wie noch nie. 200 Hektar auf dem ehemaligen Reichsparteitagsgelände. Hinter den Kulissen laufen seit 4 Wochen die Vorbereitungen. 32 Kilometer Zaun, 60 Kilometer Stromkabel, 125.000 Portionen aus der Festivalküche. Und noch mehr Zahlen? Allein die Bands sind mit insgesamt 100 Schlafbussen und 120 Lastwagen vor Ort. Elon Musk könnte zum ersten Billionär der Geschichte werden. Sein Unternehmen SpaceX hat Pläne für den Rekordbörsengang offiziell gemacht. 75 Milliarden Dollar will das Unternehmen einnehmen, bei einem Ausgabepreis von $135 pro Aktie. Elon Musks Anteil an SpaceX wären allein rund 866 Milliarden Dollar. Dazu kommen noch Tesla-Aktien im Wert von rund 350 Milliarden.
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9: Poldi hat jetzt seine eigene Doku. Netflix hat einen 90-Minuten-Film über Lukas Podolski veröffentlicht, mit privaten Szenen von Sumo-Ringen über Rosenmontag bis zur Familie. Erstmals kommt Poldis Ehefrau zu Wort und spricht auch über die Ehekrise von 2008, als er zurück zum FC Köln kehrte. Heute wird Lukas Podolski übrigens 41 Jahre alt. Soweit das Neueste aus dem Star FM News Center.
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6: Gerade gesehen, Linkin Park spielen ja nächste Woche in München und die machen tatsächlich eine Kooperation mit dem FC Bayern und bringen Limited Merch raus in irgendeiner Koop. Habe ich jetzt schon Angst. Ja, guten Morgen Berlin, guten Morgen Brandenburg, willkommen hier bei Star FM. Du hast den Breakfast Club und Flora hat jetzt alles Wichtige in Sachen Verkehr und Temperaturen für dich.
1: Wir haben auch lange nicht mehr die Uhrzeit gesagt. 8.47 Uhr haben wir momentan, dazu 18 Grad in Tegel, in Hellersdorf und in Eberswalde. 22 Grad dann heute das Maximum, dazu sieht es aktuell noch richtig schön aus, viel Sonne, nur einige Wolken. Aber Richtung Nachmittag gibt es auf jeden Fall auch mal Gewitter und Regen. Star-Fan-Prognose für morgen sagt da eigentlich auch ganz freundlich, aber zwischendrin regnet es dennoch. Und der Samstag sieht auch sonnig und angenehm aus. Vorsichtig bitte auf der A13 Richtung Neukölln. Die Einfahrt Schönefeld Nord ist gesperrt wegen Bauarbeiten. Ansonsten beruhigt es sich etwas in der Stadt. Die üblichen Staus haben wir trotzdem natürlich noch auf der 115 Richtung 3 Funkturm. In der Baustelle brauchst du eine Viertelstunde mehr und auch der Stadtring ist auf jeden Fall voll. Blitzer stehen in Mitte auf der Friedrichstraße, auf dem südlichen Ring Höhe Michendorf und in Dahlgow-Döberitz auf der Wilmsstraße. Bei den Öffis aktuell nichts Neues, aber wenn du noch was auf den Straßen entdeckst wie Staus oder Blitzer, dann meld dich gern 0800 0303 666.
9: From the F to the A to the Flora, vielen Dank und gute Fahrt!
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6: Guten Morgen.
9: Einen wunderschönen guten Morgen und so langsam bin ich ein bisschen heiß wie Frittenfett. Du bist hier richtig bei Star FM Maximum Rock. Du hörst den Breakfast Club, ganz egal, ob du jetzt vielleicht schon auf Arbeit bist oder vielleicht dich gerade noch fertig machst. Denn für mich zählen langsam die Stunden runter, bevor ich dann doch noch zu Rock im Park runtergehe. Das wird eine richtig geile Nummer und freue ich mich schon drauf.
6: Jared Leto jetzt in der Playlist, vorhin noch im Movie-Star. Multifunktional einsetzbar, dieser Mann. 30 Seconds to Mars, hier ist Attack auf Star FM Maximum Rock. Viel Spaß.

0: Moin Jungs, der Rattenfänger hier. Ich habe gestern ziemlich interessiert über euer Bierprojekt zugehört. Also Wiener Malz und Biskuitmalz hört sich schon sehr spannend an. Wasser und Hefe sind natürlich auch noch wichtige Voraussetzungen. Aber was mich brennend interessieren würde, für welchen Hopfen ihr euch entscheidet?
1: Gut, dass du nachfragst. Wir haben uns bereits entschieden für einen Hopfen, beziehungsweise zwei Hopfen sind es am Ende geworden. Einer aus einem der besten Hopfenanbaugebiete überhaupt, und zwar aus Tettnang. Tettnanger Hopfen ist mit dabei. Das garniert mit Mittelfrüh, was so eine grasige Note hat, wird dann das beste Bier aller Zeiten eventuell generieren.
2: Aber wir sind da natürlich wirklich positiv gestimmt. Unser Braumeister, der Basti von der Brauerei Lemke, mit dem wir zusammen dieses Bier brauen, ist fränkischer Braumeister. Selbst der hat noch nichts einzuwenden. Wir mussten uns dann aber auch noch, nachdem wir uns heute auch für Malz entschieden haben, wie gesagt, Wiener Malz als Basismalz und Biskuitmalz als Zusatz, als Spezialmalz, mussten wir uns heute noch für den Alkoholgehalt entscheiden, weil auch das kann man ziemlich genau bestimmen.
3: Ah. Wenn wir jetzt den Alkohol mal ins Spiel bringen, wie stark das Bier am Ende sein soll, es hat ja dann aber auch immer mit dem Geschmack zu tun. Also ein stärkeres Bier schmeckt doch auch intensiver als ein weniger
4: starkes. Einem zum Malz, andererseits auch am Alkohol, weil der Alkohol natürlich auch Geschmacksträger ist und man da viel mehr Aromen auch reinfangen kann, je stärker das Bier, also je länger das Bier gärt und je stärker das ist.
2: Ja, und da mussten wir uns dann einigen. Wolfi kam erstmal gleich so um die Ecke und sagte so, ja, mein Standardbier hat immer so 5,6%, wo ich so dachte, holla the wood fairy. Ja, aber wir konnten uns dann doch mehr oder weniger einigen. Will ich einfach nur 5,1, damit ich mehr habe als 5,0.
3: Ich habe einen 5,2 als Zwischenschritt zu meinem 5,3, was ich sonst habe. Ja, wir müssen uns ja. Okay, wir würden mal sagen, wollen wir mit 5,2 reingehen, das ist der Kompromiss.
2: Ja. Okay. Also 5,2%. Ich glaube, das ist ein guter Standard, absolut, oder? Ja. Und außerdem ist es ja so, beim Alkoholgehalt, der Basti, unser Braumeister, der meinte dann so, zwischen 5 und 5,3 ist immer alles in Ordnung und alles entspannt. Und diesen Unterschied zwischen 0,1, 0,2 kriegt der Laie in dem Sinne auch nicht so richtig hin. Aber ich finde 5,2, das ist ein guter Alkoholgehalt. Und jetzt geht's dann los. In der nächsten Woche wird der Testsud angesetzt und dann dauert's noch 2 bis 3 Wochen. Und dann können wir zum ersten Mal das Bier zwicken und noch ein paar kleine Feinabstimmungen machen.
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5: Und wo wird auch viel Bier getrunken? Bei Rock jetzt im Park. Kommt's. Und wer spielt bei Rock im Park morgen als Headliner? Volbeat, und die hören wir jetzt.
1: Was eine Überleitung. Man.

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0: Schönen Donnerstagmorgen, schönen kleinen Freitag. Du bist hier richtig bei deinem Radiosender des Vertrauens. Du hörst nämlich Star FM Maximum Rock. Und wir haben nicht nur die beste Musik, nein, wir haben auch noch die besten Tipps für dich, wo du richtig gute Musik hören kannst.
1: Ja, und wenn du nicht mit beim Festival bei Rock im Park oder Rock am Ring mit dabei bist, sondern lieber in Berlin bleibst, aber trotzdem auch gute Musik hören möchtest, dann ist die DTB MRN auf jeden Fall für dich, weil da gibt's natürlich zum einen einen super guten DJ, der da am Start sein wird, der da richtig coole Mucke für dich auflegt und dann ja auch noch eine Liveband.
0: Ja, Ludi and the Leds mit am Start. Gib mir mal so ein bisschen Me First and a Gimme Gimme Vibes, wenn sie Popsongs wie Ace of Spades oder Britney Spears irgendwie verrocken. Bestimmt eine ganz lustige, ganz witzige Sache und dann, wie gesagt, jede Menge DJs auf drei Floors, die dann auch noch ordentlich ins Schwitzen bringen werden.
1: Ein Liveband im Club finde ich eh total stark. Das gibt irgendwie nochmal ein bisschen so einen anderen Charakter und dann gibt's auch wieder Musik aus der Dose, also für jeden was mit dabei. Es kann auf jeden Fall getanzt werden, du kannst auch im Biergarten sitzen im Cassiopeia. 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
6: Im Studio Jan Seifert. Guten Morgen. Nürnberg und Nürburg im Ausnahmezustand. Rock im Park und Rock am Ring starten am Wochenende. Allein in Nürnberg werden rund 80.000 Menschen auf dem Gelände erwartet, das diesmal so groß ist wie noch nie. 200 Hektar auf dem ehemaligen Reichsparteitagsgelände. Hinter den Kulissen laufen seit 4 Wochen die Vorbereitungen. 32 Kilometer Zaun, 60 Kilometer Stromkabel, 125.000 Portionen aus der Festivalküche. Und noch mehr Zahlen? Allein die Bands sind mit insgesamt 100 Schlafbussen und 120 Lastwagen vor Ort. Das schöne Sommerwetter hat Folgen. Weil sich der Eichenprozessionsspinner hier in Berlin breit macht, werden noch mehr Sportanlagen dicht gemacht. Diesmal in Charlottenburg-Wilmersdorf. Unter anderem das Mommsen-Stadion. Die Schmetterlingslarven haben lange Härchen, die auf der Haut unangenehmes Jucken und Allergien verursachen. Nächste Woche will das Grünflächenamt damit anfangen, die Nester abzusaugen.
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6: Die legendäre 1975 Les Paul-Gitarre des kürzlich verstorbenen Gitarristen Ace Frehley ist versteigert worden. Bei der Auktion in New York ging sie für $512.000 über den Tisch. Außerdem wurden weitere Gitarren und ein Bühnenoutfit versteigert. Soweit die Star FM Schlagzeilen. Ausführliche Meldungen auf Star FM wieder in einer halben Stunde.
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0: Einen wunderschönen Donnerstagmorgen hier bei Star von Maxion Rock. Du bist bei deinem Radiosender des Vertrauens. Mit einem Auge luschern wir schon Richtung Rock im Park, Rock am Ring. Aber wie werden denn so die Temperaturen hier bei uns?
1: Bei uns aktuell 19 Grad in Mittingrunewald und in Potsdam. Ein bisschen wärmer wird es heute noch mit 22 Grad maximal dazu. Aktuell ziemlich freundlich. Das zieht sich auch noch so bis zum Mittag Richtung Nachmittag. Dann aber ein paar Schauer und Gewitter mit dabei. Und auch morgen gibt es immer wieder Schauer, wobei es dazwischendurch eigentlich dann auch doch ganz freundlich ist. Und auch der Samstag sieht sonnig aus. Gute Nachrichten zuerst. 113 ist wieder frei. Dafür bitte vorsichtig auf dem nördlichen Ring Richtung Dreieck Barnim zwischen Dreieck Pankow und Dreieck Barnim ein Liegenbleiber. Hier ist der Standstreifen blockiert. Und wir haben auch ein defektes Fahrzeug auf der 111 Richtung Dreieck Oranienburg zwischen einem Festplatz und Tunnelflughafen Tegel. Ist aktuell der rechte Fahrstreifen gesperrt. Dementsprechend hat sich natürlich auch ein kleiner Stau aufgebaut. Die Blitzer stehen in Reinickendorf auf der B96, auf dem südlichen Ring Höhe Michendorf und in Birkenwerder unter den Ulmen blitzt es. Bei den Öffis aktuell nichts Neues, aber wenn du was auf den Straßen entdeckst, wie Staus oder Blitzer, dann melde dich gern, mach das per WhatsApp. Star Ranger Hotline ist die 0800 0303 666.
2: Vielen Dank an alle Star Ranger. Kommt gut durch, habt einen schönen Start in diesen Donnerstag und hört jetzt Maximum Rock im Block. Wir beginnen mit Him. Is rip out the wings of a butterfly.
0: Na denn, mach lauter, Kienzler.
2: Ordentlich hier.

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0: Hi, Nina hier. Unbedingt Song C, The Who. Ich habe die jetzt schon zweimal live gesehen. Die
1: Nice.
0: sind unglaublich gut, ganz energievoll. Die machen richtig sau viel Spaß. Und die mal bei StarFM hören zu können, ist, glaube ich, auch für meinen Freund Markus und Sohn Jonte eine richtig tolle Sache. Da kann man mal richtig gute Musik feiern. Und auch an dieser Stelle eine Empfehlung: Live muss man sie unbedingt mal gesehen haben. Also wirklich, zieht euch das rein und wie toll. Leider kann ich den Song nicht hören, da bin ich schon weg. Aber wie gesagt, die beiden haben bestimmt Spaß dran.
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1: Ja, und ich glaube, nicht nur die beiden haben Spaß dran, denn am Ende hat The Who, ja, also nicht The Who, wie wir sie kennen, ja, mit WHO, sondern The Who HU, eine mongolische Band, das Rennen gemacht, zusammen mit Serj Tankian und DL von Bad Wolves. Haben sie mal so uns durchgesetzt, mein lieber Wolfi.
3: Ich
1: Tut mir
3: möchte
1: nur
3: mich nicht
1: leid.
3: zu dem Thema äußern. Es ist nur schade für Live und Lightning Crashers, dass wir den jetzt nicht hören. Deswegen empfehle ich jedem, das zu Hause einfach mal noch bewahrt zu machen. Am besten auf einer schönen, lauten Anlage, weil das Ding hat wirklich ganz viel Kraft und Energie.
1: Du kannst ihn ja für nächste Woche nochmal ins
3: Ich
1: Rennen
3: mache den,
1: schicken.
3: nehme den jetzt einfach jeden Tag, egal was es für ein Thema geht, und drechsel das irgendwann hin, bis er läuft.
1: Und hier sind The Who, Black Thunder mit Serj Tankian und DL von den Bad Wolves.

0: Geiler Song, oder? The Who, Black Thunder, dieser mongolische Bassgesang. Auf jeden Fall einmal müsst ihr euch die mal live geben. Das ist wirklich richtig. Die haben auch so richtig mongolische Instrumente, mit denen sie da auf der Bühne spielen. Eine richtig geile Band und ein richtig geiler Song. Ob das Gedicht jetzt richtig geil wird, das weiß ich nicht.
1: Das werden wir jetzt sehen. Ich habe da eine Kleinigkeit vorbereitet, aber ich bin nicht so zufrieden mit meiner Leistung heute. Aber wir hören einfach mal rein. Rock im Park steht vor der Tür, die Vorfreude steigt, das Wochenende wartet schon, die Stimmung zeigt's. Die Taschen sind gepackt, die Laune ist famos, für viele geht das Festivalabenteuer jetzt los. Und morgen, das ist wirklich wunderbar, endlich geht's mal einen Tag ohne Chris, wie herrlich das doch sein war.
2: Sag mal, bist du wirklich vorbereitet gewesen?
1: Sag ich ja.
0: Also,
1: aber
0: das war jetzt, ja.
1: Es reimte sich und ich konnte noch einmal die Stimmung aufs Festival transportieren.
0: Na, sagen wir mal so, Reim ist da relativ, aber... Wie stand es bei mir auf dem Zeugnis immer, war stets bemüht.
1: So,
0: Freunde, wir hören uns. Bis dann.
1: Tschüss.
2: Rock im Park Special morgen.

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7: Im Studio Jan Seifert. Guten Morgen. Welche Schule ist die beste in Deutschland? Aus Berlin ist noch eine im Rennen um den Deutschen Schulpreis. Mehr von Benjamin Herrmann.
8: Das Käthe-Kollwitz-Gymnasium in Prenzlauer Berg hat gute Chancen. Die Schule ist unter den letzten 20. Eine Jury hat 2 Tage lang den Unterricht besucht und war sichtlich begeistert. Die Mitglieder loben besonders die Beziehungsarbeit und Talentförderung. Jeder werde in seinen Stärken gesehen und in seinen Schwächen angenommen, so das Urteil. Die Schule ist bekannt für ihren Mathe- und Naturwissenschaftsschwerpunkt und auch extrem beliebt. Zuletzt haben alle Schüler ihr Abitur bestanden mit einem Schnitt von 1,66.
7: Heute ist Stichtag für Berlins Olympiabewerbung. Die Konzepte müssen beim DOSB abgegeben werden. Berlin bewirbt sich ja mit einem Budget von 4,8 Milliarden Euro. 56% der Berliner würden sich über Olympische Spiele hier in der Hauptstadt freuen, zeigt eine aktuelle Umfrage. Deutschland ist Spitze, was den Anteil von Millionären hier im Land angeht. Und die Reichen werden immer reicher. Das zeigt eine Analyse eines Beratungsunternehmens. David Riemer.
9: Im vergangenen Jahr gab es weltweit mehr als 25 Millionen Menschen, die über ein Vermögen von mindestens 1 Million Dollar verfügten. Fast 2 Millionen mehr als im Jahr davor. Auch in Deutschland stieg die Zahl der vermögenden Privatpersonen deutlich. Ihr Vermögen hat laut Untersuchung ebenfalls kräftig zugelegt, unter anderem wegen einer nachlassenden Inflation. Im internationalen Vergleich liegt Deutschland damit auf Rang 3 hinter den USA und Japan.
7: Elon Musk könnte zum ersten Billionär der Geschichte werden. Sein Unternehmen SpaceX hat Pläne für den Rekordbörsengang offiziell gemacht. 75 Milliarden Dollar will das Unternehmen einnehmen, bei einem Ausgabepreis von 135 Dollar pro Aktie. Elon Musks Anteil an SpaceX wären allein rund 866 Milliarden Dollar. Dazu kommen noch Tesla-Aktien im Wert von rund 350 Milliarden.
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7: Eine Woche vor dem Auftakt zur Fußball-WM hat die FIFA die Stadionregeln geändert, und zwar ordentlich. Selbst leere Wasserflaschen sind jetzt verboten. Begründung: Sicherheitsrisiko. Das Problem: bei der WM in Mexiko, in den USA und Kanada drohen Temperaturen von über 30 Grad. Getränke gibt es also nur noch teuer im Stadion zu kaufen. Soweit das Neueste aus dem Star FM News Center.
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10: Ja, aktuell sind wir mit 20 Grad dabei in Mitte, in Grunewald. Und 20 Grad haben wir auch in Potsdam. Temperaturen heute kaum drüber, steigen auf maximal 23 Grad. Und ab 13 Uhr erwarten wir auch mal heftige Regenschauer, örtlich sogar ein paar Gewitter. Star-FM-Prognose für den Rest der Woche sieht leider auch eher bescheiden aus. Ne? Also die Blumen werden von alleine gegossen, sagen wir es mal vorsichtig. So zwischen 20 und 24 Grad, aber sehr regnerisch. Immer wieder Gewitter, auch nachts Regen bei 13 Grad. Rock im Parkwetter sieht auch nicht so richtig geil aus. Also wenn du jetzt gleich gerade auf dem Weg zum Ring noch oder zum Park bist, 20, 22 Grad, um die 5 Stunden Sonne, aber auch immer wieder einzelne Regenschauer. Leider, so ist das. Aktuelle Verkehrsmeldung, wir gucken auf die Straßen in Berlin und Brandenburg, sehen die A100 Richtung Treptow. Mit 10 Minuten bist du dabei im Stau zwischen Jakob-Kaiser-Platz und Dreieck-Funkturm und auch in der Gegenrichtung Richtung Wedding stockt in der Baustelle. Geht allerdings jetzt schon in der Geradestraße los, bis zur Verengung Detmolder Straße 10-15 Minuten. Auf der 111 Richtung Oranienburg vorsichtig, zwischen am Festplatz und Tunnel Flughafen Tegel, rechte Spur gesperrt, Liegenbleiber. Und der längste Stau im Moment auf der 115 Richtung Dreieck-Funkturm. Hier sind es gute 20 Minuten zwischen Potsdam-Babelsberg und der Spanischen Allee. Kleiner Hinweis noch, in Hohenschönhausen, die Wartenberger Straße ist weiterhin nach dem Tramunfall in beiden Richtungen gesperrt zwischen Arnim und Anna-Ebermann-Straße. Und dann haben wir noch den westlichen Ring, die A10 Richtung Dreieck-Havelland, 10 Minuten Stau zwischen Großkreuz und Vöben. Na? Kommen hier noch meine Blitze? Hallo? Warte mal. Ich muss mal einen Knopf drücken hier, aber das ist ja halt nicht so schlimm. Blitze? Dankeschön. Blitz in Reinickendorf auf der B96 Kreuzberg in der Katzbachstraße, Mitte Friedrichstraße und Birkenwerder unter den Ulmen. Kriegen wir jetzt Öffis hin oder auch nicht? Doch. Super. Ist aber nicht viel los. Bei den Öffis rollt soweit alles, siehst du. Dafür so ein Aufwand. Wenn du noch Staus und Blitzer hast, ruf gern durch oder schick eine WhatsApp an die 0800 0303 666. Vielen Dank, komm gut durch und das Wichtigste, hab eine gute Fahrt.
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10: Mit Thomas. Hey, freue mich, dass du mit dabei bist. Ich wünsche dir einen wunderschönen Donnerstag. Und wie immer, und ich betrachte das schon als meine Pflicht, viel Spaß auf der Arbeit wünsche ich dir. Auch an diesem Donnerstag vor Mittag. 5 Stunden Star FM Maximum Rock. 5 Stunden richtig geile Songs. In dieser Stunde zum Beispiel nochmal die Toten Hosen aus ihrem aktuellen Abschiedsalbum. Trink aus, wir müssen gehen. Ich schenke dir gleich, ob du es gewonnen hast. Das erfährst du gleich bei mir. Und die Rock Talents. Heute großer Finaltag. Ja, 2 Bands sind im Voting. Geh schnell nochmal rauf auf die Rock Talents in der App und auf starfm.de. Die Gewinnerband gibt's heute bei A in der Show und wir hören uns gleich beide nochmal ganz in Ruhe an. Jetzt aber erstmal eine Runde. Tom Petty, Into the Great Wide Open, gibt's direkt nach den... nach Rise Against. Nach Rise Against mit Prayer of the Refugee. Eigentlich wollte ich die Red Hot Chili Peppers spielen, mache ich auch gleich noch mit Can't Stop. Aber wir starten erstmal mit Rise Against, Prayer of the Refugee. Also, schönen Donnerstag.

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0: and Jarvis can play all of our favorite music. Hey, play us some good Nickelback songs.
1: I'm sorry, Mark. I'm afraid I can't do that. There are no good Nickelback songs.
0: Good. That was actually a test.
2: Also, Nickelback kommen bei Mark Zuckerberg nicht so gut an. Bei dir vielleicht schon, das waren sie gerade mit When We Stand Together hier bei Staffen & Work. Und die Bands, die jetzt kommen, die kommen mit Sicherheit gut bei dir an, wie ich das so sehe.
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2: Ja, wir kümmern uns um den Rocker-Nachwuchs bei den Star-FM Rock Talents. Die Jury hat entschieden, hat diese Woche schon die ersten zwei Bands ins Rennen geschickt, ins Voting. Das sind Crimson Bloom, vierköpfige Band aus Krefeld. Ihre aktuelle Single Walk Away von der aktuellen EP Walk Away. Ja, also mit 4600 Followern auf Insta, jetzt gerade noch am Anfang. Aber wollen natürlich ganz groß rauskommen. Treten an gegen Roxton. Das ist ein Projekt aus Oberbayern, ursprünglich gestartet als Soloprojekt von Sänger Max Roxton.

0: Die sind mit nur 240 Followern auf Insta unterwegs, aber führen gerade aktuell im Voting bei den Staff im Rock Talents. Also Roxton gegen Crimson Bloom. Und weil heute Donnerstag ist, wird die Band, die gewonnen hat in deinem Voting, heute bei A in der Show gespielt und hat damit die ganz, ganz große Karriere vor sich. Aber du hast es noch in der Hand. Also geh voten bei den Rock Talents Staff, mfstaffen.de und gib nochmal deine Stimme ab. Entweder für Crimson Bloom, die noch ein bisschen was gebrauchen könnten, oder für Roxton, die eigentlich jetzt schon in den Stratosphären unterwegs sind mit dem Voting. Also, na, nachher werden wir es erfahren. Wir halten dich nochmal auf dem aktuellen Stand. Nachher gucken wir nochmal ins aktuelle Voting rein. Hier bei Staffen at Work. Machen wir mal kurz nach eins nochmal. Und wenn du selber eine Band hast, wo du sagst, Mensch, Rock Talents, ja, da wäre ich auch gern mit am Start, dann auch da. Alle Infos in der App und auf staffen.de. Das geht ja erst los mit den Rock Talents hier.
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0: Und Rock aus den 90ern. Soundgarden waren das gerade. Fell on Black Days, mehr 90s Rock. 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
0: Letzter Tag heute für unser aktuelles Album der Woche. Ehe wir uns nächste Woche ums aktuelle Album von Evanescence kümmern, heute nochmal das Abschiedsalbum der Toten Hosen. Trink aus, wir müssen gehen, wenn du was verpasst hast. So klingt's.

0: Das sollen wirklich die letzten Songs der Hosen sein, also in Form eines Albums zumindest. Ich kann das noch gar nicht greifen, ja. Geht nur mir das so eigentlich? Ich meine, aber nach fast 45 Jahren, vielleicht ist es da auch legitim, vielleicht ist es okay, wenn man als Band sagt...
1: Das wäre wirklich schwach, wenn du spüren würdest, das ist auch gut, dass die aufhören, weil die Hälfte dieser Songs, das ist nur noch ein Verwalten und eine Plattitüde. Also das war ja eigentlich das Ziel, dass wir voll im Saft stehend noch einmal draufhauen und uns zusammenreißen und da auch eine Dichte von Themen finden wieder.
0: Ja, ist Ihnen das gelungen? Ist das Album jetzt nun gut bei dir angekommen? Das Abschiedsalbum der Toten Hosen? Patrick, sag mal.
2: Als ich letzte Woche Freitag das Album das erste Mal hörte, war es für mich eine emotionale Achterbahnfahrt, wie es mit dem guten Hosensong beschrieben werden kann. Mit einem Lachen und einem weinenden Auge habe ich die Songs gehört. Die Texte sind doch mal so voller Emotionen und so Hosen-like. Ich bin mit den Hosen groß geworden, durch Hochs und Tiefs gegangen, habe sie oft live gesehen. Letzte Woche in einem kleinen Rahmen, noch ein letztes Mal in Prag mit einem Freund zusammen. Als ich den ersten Song gehört habe mit Farin, hat sich für mich der Kreis geschlossen zwischen der Riesenrivalität zwischen den Ärzten und

Pass auf, und für diese schönen Worte schenke ich dir das aktuelle Hosenalbum. Hast es gewonnen, ne? Geht raus an dich, herzlichen Glückwunsch und ganz, ganz viel Spaß damit. Und wir hören jetzt nochmal rein in Was ist mit uns los? Hier sind die Toten Hosen.

Die Hosen von ihrem Abschiedsalbum Trink aus, wir müssen gehen mit Was ist mit uns los? Patrick hat es gerade gewonnen und du kannst es heute auch noch gewinnen. Das Album, die nächsten Tracks und die nächste Gewinnchance gibt es nachher 15:30 bei deiner Star von Joshua.

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16: Im Studio Jan Seifert. Berlins Nahverkehr massiv ausbauen, das steht im Programm, mit dem die CDU in die Wahl im September geht. Mehrere U-Bahn-Linien sollen verlängert werden, unter anderem die U7 zum BER und die U8 ins Märkische Viertel. Der Ausbau der U3 nach Mexiko-Platz läuft ja schon. Auch die S-Bahn soll wachsen, die S5 bis Nauen und die S75 bis Birkenwerder. Und der BER soll mit einer Magnetschwebebahn angebunden werden. Die SPD ist dagegen. Weiterer Punkt im 160-Seiten-Wahlprogramm der Union, wieder die Vorschule einführen und Kopfnoten, die das Sozialverhalten von Schülern bewerten. Sie heißen ja K-Klassik oder gut und günstig. Eigenmarken. Wegen gestiegener Lebensmittelpreise schauen Verbraucher immer häufiger auf diese Produkte. Julian Degler.
17: Vor allem jüngere Menschen sehen kaum noch einen Unterschied zwischen Eigenmarken und großen bekannten Herstellern. Diese Tendenz gibt es insgesamt, heißt es im YouGov-Report. Verbrauchern schmecken die Eigenmarken oft genauso gut und sie bieten eben ein besseres Preis-Leistungs-Verhältnis. Gestiegene Preise haben das Image vieler Markenhersteller angekratzt. Man muss aber auch dazu sagen, auch Eigenmarken sind teurer geworden, aber nach wie vor günstiger als Markenprodukte.
16: Und die Zahl des Tages, 67. So viele Stunden verbringen die Deutschen pro Woche im Internet, laut Postbank Digitalstudie. Das sind 5 Stunden weniger als letztes Jahr. Vor allem unter 40-Jährige wollen ihren Vorsatz weniger Online-Zeit umsetzen, um mehr Zeit für Familie, Freunde und Hobbys wie Radio hören zu haben. Wichtigster Grund für die Internetnutzung ist laut der Studie übrigens KI. Mehr als jeder dritte Deutsche nutzt ChatGPT und Co.
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16: Eine Woche vor dem Auftakt zur Fußball-WM hat die FIFA die Stadionregeln geändert, und zwar ordentlich. Selbst leere Wasserflaschen sind jetzt verboten. Begründung: Sicherheitsrisiko. Das Problem: bei der WM in Mexiko, in den USA und Kanada drohen Temperaturen von über 30 Grad. Getränke gibt es also nur noch teuer im Stadion zu kaufen. Soweit das Neueste aus dem StarFM News Center.
2: Danke, Jan.
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2: Sieht doch im Moment noch ganz freundlich aus, oder? Mhm. Im Moment 22 Grad haben wir in Adlershof, bei dir im Wedding 22 Grad und auch in Spandau sind es 22 Grad. Damit haben wir die Höchsttemperaturen für heute tatsächlich fast erreicht. Die liegen so bei 23 Grad. Aber es gab eine Regenwahrscheinlichkeit von unangenehmen 80% und ab 13 Uhr soll es dann auch immer wieder Regenschauer geben. Das bleibt leider erstmal in den nächsten Tagen genauso. Regenwahrscheinlichkeiten um die 70-80%, Werte so um die 21 bis 25 Grad, aber immer wieder Regen und Gewitterschauer und auch übers ganze Wochenende. Also schön, schön ist nicht. Und wenn du zu Rock im Park unterwegs bist vielleicht oder auch zum Ring, ne, da sieht das Festivalwetter ein bisschen besser aus als hier bei uns in Berlin und Brandenburg. 22 Grad, Regenwahrscheinlichkeiten um die 30-40%. Aber so ganz ausgeschlossen sind die Regenschauer da leider auch nicht. Aktuelle Verkehrsmeldung aus Berlin und Brandenburg kommen von der A100 Richtung Treptow. 10 Minuten Stau zwischen Jakob-Kaiser-Platz, Dreieck-Funkturm. Auf der A100 Richtung Wedding geht der Stau diesmal schon früher los. 15 Minuten sind es ab der Geradestraße jetzt schon bis zur Baustelle Schmargendorf-Detmolder Straße. Und auf der 115 Avus Richtung Dreieck-Funkturm Baustellenstau zwischen Potsdam-Babelsberg-Spanische Allee aktuell auch mit 10 Minuten. Dann geht's nach Gropiusstadt. Hier ist die Johannisthaler Chaussee gerade nach einem Unfall komplett gesperrt zwischen Kirschner Weg und Fritz-Erle-Allee in Richtung Johannisthal. Und in Hohenschönhausen nach dem Tramunfall weiterhin die Wartenberger Straße gesperrt zwischen Arnimstraße und Anna-Ebermann-Straße. Dann wird demonstriert Mitte unter den Linden bis Rathausstraße. Bis 15 Uhr gibt's hier Verkehrsbehinderungen und langer Stau auf der A10 auf dem westlichen Ring Richtung Dreieck-Havelland zwischen Großkreuz und Vöben. So 20, 25 Minuten mehr aktuell. Paul hat einen Blitzer, oder Paul?
6: Also, Blitzer, Überfahrt A100 auf die 15.
2: Auf die Avus.
6: Auf die Avus.
2: Genau. Dankeschön. Genau. Dankeschön, Paul.
6: Ja, bitte.
2: Danke, schönen Tag dir, ciao. Dankeschön. Dankeschön, Paul, fürs Melden auf jeden Fall. Also Blitzer auf der Avus, A115, hast du gehört. Dann Blitz ist noch in Spandau, Brunsbüttler Damm, in Kreuzberg, in der Greifswalder Straße und in der Skalitzer Straße, in Reinickendorf, in der Residenzstraße. Dann Blitz ist noch Neukölln, Hasenheide und auch noch in Steglitz auf der Schlossstraße. Ja, Öffis. Die Tram M13 wird nach dem Feuerwehreinsatz gerade zwischen Möllendorfstraße und S-Bahnhof Warschauer Straße sowie zwischen Rehwalder Straße und Möllendorfstraße über Frankfurter Tor, Falkenbergplatz und die Scheffelstraße umgeleitet. So, das war's erstmal von mir. Wenn du noch Staus und Blitzer hast, ruf gern durch oder schick eine WhatsApp los an die 0800 0303 666, kostenlos übrigens. Komm gut durch, hab eine gute Fahrt.
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2: Mit Thomas, dem alten Franke. Hey, freue mich, dass du mit dabei bist. Grüße gehen raus an Börner, die ist noch im Urlaub, aber nächste Woche ist sie dann wieder für dich ab Mitte der Woche hier am Start und moderiert dann At-Work und dann verpiesel ich mich hier, was hätte ich das böse Wort gesagt, verpiesel ich mich wieder in die Redaktion. Ja, und da suche ich immer schöne Songs für dich raus und mache allen möglichen anderen Kram und schöne Songs habe ich jetzt trotzdem auch für dich rausgesucht. Wir starten mal rein in diese Stunde At-Work mit Bon Jovi. Man kann ja auf der Arbeit auch mal ein bisschen Romantik aufkommen lassen, ne? In These Arms habe ich uns rausgesucht. Placebo sind dabei mit Special Needs, ein Klassiker von Neil Young habe ich gleich für dich. Rockin' in the Free World. Geht los damit nach den Those Damn Crows und Dreaming.

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0: Blink-182 waren das gerade mit Edging hier bei StarFM at Work. Hey, schön, dass du mit dabei bist.
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0: Und gut informiert soll es weitergehen für dich an diesem Donnerstagvormittag. Wo sind die Linkin Park-Fans? Ja, natürlich auf dem Weg zum Park und zum Ring, ne? Linkin Park, einer der Headliner. Aber nächste Woche spielen sie auch nochmal in Hamburg. Bei der Tour wird es dann eine Limited Edition Kollektion geben zu einer Kollaboration mit dem FC Bayern. Weiße Trikots, die wird es dann in einem Pop-Up nächste Woche in Hamburg geben. Also für Fans auf jeden Fall ein absolutes Muss. Und dann gibt's was von Benny Bad Omens. Auch da wird es Pop-Up-Stände geben bei Rock am Ring und Rock im Park. Nicht nur also auf der Bühne, auch abseits gibt es eine Menge zu holen. Im Infield von beiden Festivals warten jeweils zwei Pop-Up-Merch-Stände von den Bad Omens mit jeder Menge Band-Merch auf die Fans. Geöffnet sind die Stände an allen drei Festivaltagen. Ja, und außerdem, und da sagen wir mal Glückwunsch, sind die Bad Omens nominiert für den Heavy Music Award. Best International Live Artist ist die Kategorie. Und da stehen sie neben den Deftones, Ghost, Spiritbox und Turnstyle. Soweit erstmal deine Rock News.
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0: With your best shot. Geiler Song, ne? Zurück in die 80er mit Pat Benatar und Hit Me With Your Best Shot. Du stehst genau wie ich auf diesen 80s Sound. 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
6: Im Studio Jan Seifert. Berlins Nahverkehr massiv ausbauen, das steht im Programm, mit dem die CDU in die Wahl im September geht. Mehrere U-Bahn-Linien sollen verlängert werden, unter anderem die U7 zum BER und die U8 ins Märkische Viertel. Der Ausbau der U3 nach Mexiko-Platz läuft ja schon. Auch die S-Bahn soll wachsen, die S5 bis Nauen und die S75 bis Birkenwerder. Und der BER soll mit einer Magnetschwebebahn angebunden werden. Die SPD ist dagegen. Weiterer Punkt im 160-Seiten-Wahlprogramm der Union, wieder die Vorschule einführen und Kopfnoten, die das Sozialverhalten von Schülern bewerten. Woran hat es gelegen? Große Diskussion, warum Deutschland keinen Sitz im UN-Sicherheitsrat bekommen hat, immerhin dem mächtigsten Tisch der Welt. Reaktionen von Katrin Müller.
7: Für Kanzler Merz und Außenminister Wadefuhl ist die gescheiterte Kandidatur ein herber Rückschlag. Merz gibt gern den Außenkanzler und hat eventuell auch darauf gehofft, im UN-Sicherheitsrat quasi auf Augenhöhe mit US-Präsident Trump oder auch Kreml-Chef Putin diskutieren zu können. Als Hauptgrund für die Wahlniederlage sehen Kritiker und die SPD den ständigen Schlingerkurs der Merz-Regierung mit Blick auf Verstöße gegen das Völkerrecht. Zum Beispiel im Gazakrieg und auch beim Angriff der USA und Israels auf den Iran.
6: Kneipensterben schadet der Demokratie. Ein Politikwissenschaftler der TU Dresden sagte der Bild, Kneipen bringen Menschen zusammen, die sonst nichts miteinander zu tun haben. Wenn die Eckkneipe dicht ist, verlagern sich diese Diskussionen auf Social Media und laufen dort viel zugespitzter als bei echten Alltagsgesprächen. Wichtig sei, so der Wissenschaftler, nicht das Bier, sondern das Miteinander.
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6: Rock am Ring und Rock im Park haben eine offizielle Kooperation mit dem DFB zur Weltmeisterschaft. Passend zur Festivalsaison gibt es ein offizielles Kooperations-T-Shirt, das auf beiden Festivalgeländen, also am Nürburgring und auch in Nürnberg, erhältlich sein wird. Hintergrund: Fußball und Festival stehe schließlich beides für Leidenschaft, Gemeinschaft und unvergessliche Live-Momente. Soweit das Neueste aus dem StarFM News Center.
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9: Na, wir gucken mal den wolkigen Himmel über Berlin und Brandenburg. 23 Grad haben wir in Wilmersdorf, in Erkner und bei dir in Britz. Damit sind die Höchstwerte für heute erreicht und das wird leider auch nicht schön. Im Gegenteil, ab 13 Uhr steigt die Regenwahrscheinlichkeit auf 80%. Naja, ist halt so. Soll ich mal. Star-FM-Prognose bleibt leider die ganze Woche so. Temperaturen so zwischen 21, 25 Grad, nachts um die 13 Grad. Immer wieder Regenschauer, zwischendurch auch ein paar Gewitter. Und ja, leider auch am Wochenende. So, wir gucken auf die Straßen in Berlin und Brandenburg. Aktuelle Verkehrsmeldung von der A100 Richtung Wedding. 10 Minuten ab Gradestraße bis zur Baustelle Detmolder Straße, Schmargendorf, stockt's da. Auf der 111 Richtung Dreieck Charlottenburg. Vorsichtig, hier steht ein defektes Auto auf der rechten Spur zwischen Stolperheide und Schulzendorfer Straße. Auf der Avus Richtung Dreieck Funkturm zwischen Potsdam-Babelsberg, Spanische Allee, brauchst du 10 Minuten länger. Dann ist in Gropiusstadt die Johannisthaler Chaussee nach einem Unfall mit einem BVG-Bus zwischen Kirschner Weg und Fritz-Erle-Allee Richtung Johannisthal gesperrt. Und weiterhin gesperrt nach dem schweren Tramunfall in Hohenschönhausen die Wartenberger Straße in beiden Richtungen zwischen Arnimstraße und Anna-Ebermann-Straße. Schönes Wetter noch zum Demonstrieren, nutzt man aus. Es wird demonstriert, Verkehrsbehinderungen unter den Linden bis zur Rathausstraße, gerade betroffen, Bebelplatz, am Lustgarten, Kalibknechtstraße, Spandauer Straße. Also hier bis 15 Uhr Verkehrsbehinderungen. Kleiner Stau nach Neukölln auf der Karl-Marx-Straße Richtung Hermannplatz, stehst du so 10, 15 Minuten gerade. Und der längste Stau auf der A13 Richtung Berlin zwischen Großköris und Mittenwalde, gute 30 Minuten. Geblitzt wird in Moabit in der Levezzo-Straße, in Schönefeld im Melli-Bese-Ring, Treptow-Köpenick in der Grünen Trift, Mitte Friedrichstraße, A113 Höhe Schönefeld Süd und in Birkenwerder unter den Ulmen. Feuerwehr ist im Einsatz. Tramlinie M13 wird umgeleitet zwischen Möllendorfstraße, Warschauer Straße und zwischen Rehwalder Straße und Möllendorfstraße über Frankfurter Tor, Forkenbeckplatz und Scheffelstraße. Wenn du noch Staus und Blitzer hast, ruf gern durch oder schick eine WhatsApp-Nachricht kostenlos an die 0800 0303 666 hier direkt ins Star-FM-Studio. Vielen Dank, komm gut durch, gute Fahrt.
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9: Ja, aber hallo mit Thomas dem alten Franke. Hey, hey, freue mich, dass du mit dabei bist. Schön, dass du mit am Start bist und viel Spaß auf der Arbeit hier mit der nächsten Stunde Star-FM at Work. Du vermisst die Burner, ich auch ein bisschen. Die ist aber noch im Urlaub, ja, kommt nächste Woche, Mitte nächster Woche wieder und rockt dann für dich in diese wundervolle Show. Und ich verpiesel mich dann mal in die Star-FM-Redaktion und such dir wie immer die coolsten Events raus, die coolsten Tipps und natürlich auch noch den coolsten Maximum Rock und alles, was dazugehört. Für heute habe ich mir aber auch schon was rausgesucht. Keine Sorge, ich lasse dich ja nicht im Regen stehen, ne? Papa Roach gleich dabei mit vorne geparten. Dazu ein paar verrückte Fragen und Antworten an die Band. Nirvana gleich. Da geht's zurück in die 90er zu Polly. Dramatische Geschichte übrigens nach Tatsachen. Whitesnake sind dabei. Here I go again und wir starten mit Green Day und Bally Who. Ich wünsche dir einen schönen Donnerstag.

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1: Ich vermute mal, dass irgendwie jeder, der einen Ehrgeiz hat, etwas zu erschaffen und nicht kaputt zu machen, Respekt verdient.

0: I'd like to be my wife to see what it's like to get screwed by me. Be interesting.
1: I was going to say dinner. Well, you know, it's in America, you take the girl to dinner, you take care of everything, get the door.
2: Mm. You know. Also, Papa Roach war das gerade, hast du gehört, ne, mit Falling Apart. Und Jacoby von Papa Roach hat uns gerade erzählt, er würde, wenn er gerne eine Frau mal wäre, dann würde er sich gerne mal so einen Tag verwöhnen lassen, so zum Essen ausführen lassen, die Tour aufhalten lassen und so weiter und so fort. Und naja, den ersten Teil übersetze ich lieber nicht, ist noch zu früh. Also, rund um Verwöhnpaket. Ich meine, ist schon ziemlich geil, ne, was uns so an Fragen manchmal in den Sinn kommt, wenn wir die großen Rockstars auf der Couch haben. Ich meine, klar, wir reden natürlich über neue Musik, über aktuelle Touren, über neue Alben, aber manchmal und gerade, wenn die Band öfter mal hier ist, da und man kennt die schon ein bisschen besser, da kommt man auf komische Fragen und bespricht verrückte Dinge. Und Papa Roach sind da genau so ein Fall. Als ich Jacoby und Jerry hier auf der Couch hatte, habe ich den beiden zum Beispiel mal Fragen gestellt, die ihnen, und da bin ich mir sicher, sonst keiner gestellt hat.
3: 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Hast du schon mal was geklaut?
4: Ja, ich wurde als Kind erwischt, als ich Kaugummi geklaut habe.
3: Mit wem würdest du gerne mal im Fahrstuhl stecken bleiben?
4: I wouldn't mind being stuck. Es würde mich nicht stören, mit unserem Gitarristen Jerry stecken zu bleiben. Er ist ein guter Typ. Er schafft es immer, dass ich cool und ruhig bleibe.
2: Ist auch, glaube ich, schon mal passiert.
3: Wenn du ein Mixtape machen möchtest, mit welchem Song beginnt das Tape?
4: Waiting Room, Fugazi.
2: Mann, Junge, Seven Words, Deftones.
3: Welches Album gerade im Player?
5: Right now I was listening to...
4: Das von dieser brandneuen Band, Sleepwave.
3: Was würdest du tun, wenn du einen Tag unsichtbar wärst?
5: I would love to go follow my kids.
4: Ich würde es lieben, meinen Kindern in die Schule zu folgen, um zu sehen, wie sie mit anderen Kids interagieren.
3: Was macht dich wütend?
5: I just moved into a new house.
4: Bin gerade umgezogen, wollte meinen Plattenspieler in den Flur stellen und meine Frau hat es mir verboten. Und das macht mich so wütend. Musik hat dieses Haus schließlich bezahlt.
5: I'm like, music built this house!
3: Welches Tier würdest du gerne sein?
5: A lion.
4: Ein Löwe.
5: I think maybe,
2: ein Falke.
4: Oh, ja, man, als Falke kann man eine Menge Scheiß machen.
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0: Ja, das geht abends, das geht auch morgens, das geht sogar bei Staffen at Work, Coffee and TV, ne? Also ich meine, jetzt nicht nur der Song, aber überhaupt so Kaffee trinken, ein bisschen Fernsehen nebenbei gucken, geht doch eigentlich immer, ne? Das war eine Runde Blur hier bei Star-FM at Work. Lass uns auf Freitag gucken, 16:45, jetzt schon mal, denn da gibt's wieder deine Rockcharts, die Star-FM Rock Top 30 mit, ey, da ist sie!
1: Hello!
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1: Ja, heißt natürlich auch für unsere Maximum Rocker Kaffee schnappen und nochmal ganz schnell abstimmen in der Star-FM App und auf star-fm.de. Wir haben ja auch wieder einige Neuvorstellungen in dieser Woche mit dabei.
0: Hammer Dinger.
1: Thomas, was sagst du, welche ist die beste? Cousinchen, Dosenbier und Schiffe schauen? Eye of the Storm, Five Finger Death Punch oder die neue Greta Van Fleet?
0: Das ist ja immer sehr subjektiv, ne? Also, aber ja, wenn du mich fragst, ich stimme fürs Cousinchen. Mhm. Einfach schon so, weil es eine Herzensangelegenheit ist, weil ich, wie gesagt, wir haben ja in den letzten Tagen auch schon immer drüber gesprochen irgendwie, ne? Weil ich finde, wir haben Ina so ein bisschen gepusht, wir haben die groß gemacht, wir haben
1: auf
0: das Beste gespielt, seitdem begleite ich ihre Karriere, ich gönne ihr das total. Also deswegen bin ich tatsächlich für deine Cousine. Greta Van Fleet, es war nie so meine Band tatsächlich, ne? Mhm. Das ist mir alles ein bisschen zu kreischig, ein bisschen zu schrill. Ich mag die nicht so, aber sei ihnen gegönnt, wenn sie auch da hoch aufsteigen. Mein Fall ist es jetzt nicht so. Five Finger Death Punch muss ich mir gleich nochmal anhören.
1: Ja, da hast du gleich auf jeden Fall die Möglichkeit zu. Ja, ne? Eye of the Storm kommt natürlich auch als Neuvorstellung in die Charts und ich bin auch sehr gespannt, wie sich so eine Band wie Five Finger Death Punch bei unseren Maximum Rockern platzieren wird.
0: Gut, da bin ich auch gespannt. Aber wie gesagt, du hast es in der Hand. Wir sind einfach nur gespannt und warten ab, was passiert. 16:45, Freitag gibt es die neue Ausgabe. Jetzt voten für Five Finger Death Punch, für deine Cousine oder auch für Greta Van Fleet. Wir hören uns jetzt aber nochmal zusammen Five Finger Death Punch an mit Eye of the Storm.

Neue Scheibe von Five Finger Death Punch, Eye of the Storm, eine unserer drei Neuvorstellungen für deine Rockcharts, die Rock Top 30. Du findest den Song richtig geil, dann gib ihm mal deine geile Stimme. In der App und auf starfm.de, Freitag 16:45, schon morgen übrigens, gibt's dann die neue Ausgabe deiner Rockcharts, der Rock Top 30.

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17: Im Studio Christian Haffmann. Wer ist hier in Berlin eigentlich für was zuständig? Die Verwaltungsreform kommt heute im Abgeordnetenhaus auf den Tisch und Jan Seifert weiß mehr.
18: Endlich Schluss mit Behörden-Ping-Pong. Ein neuer Aufgabenkatalog soll jetzt klären, wer für was zuständig ist. Bezirke oder Landesebene. Bisher wurden Bürger oft von einer Behörde zur nächsten geschickt, weil niemand wusste, wer eigentlich verantwortlich ist. Der Grund für die Reform? Doppel- oder Mehrfachzuständigkeiten sollen vermieden werden. Dafür haben Experten alle Aufgaben der Berliner Verwaltung erfasst und den richtigen Stellen zugeordnet. Das neue System läuft bereits seit Jahresbeginn, aber dieser Aufgabenkatalog ist noch ein wichtiger Baustein, der fehlt.
17: In einem BVG-Bus sind heute Morgen 15 Menschen verletzt worden, 2 davon schwer. Der Gelenkbus war in Neukölln unterwegs, als der Fahrer aus bisher unbekanntem Grund scharf bremsen musste. An Bord waren rund 60 Fahrgäste, mehrere sind gestürzt oder gegen Haltestangen gekracht. Die Verletzten wurden in umliegende Krankenhäuser gebracht. Der Europäische Gerichtshof hat entschieden, Deutschland darf abgelehnten Asylbewerbern keine Grundleistungen streichen. Konkret ging es um einen Afghanen, der 2022 im Landkreis Schweinfurt zwar Essen und Unterkunft bekam, aber kein Geld für Kleidung oder Haushaltsprodukte. Das verstoße gegen EU-Recht, so die Richter. Kleidung gehöre zu den elementarsten Bedürfnissen. Am 12. Juni tritt allerdings eine neue EU-Asylreform in Kraft, die Einschränkungen unter bestimmten Bedingungen wieder erlaubt.
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17: Schlechte Nachrichten für WM-Fans. Wer im Stadion etwas trinken will, muss Wasser kaufen. Die FIFA verbietet leere Wasserflaschen aus Sicherheitsgründen. Besonders pikant, die Temperaturen können locker über 30 Grad klettern und an Trinkbrunnen dürfen die Flaschen ja auch nicht mehr aufgefüllt werden. Wie viel Wasser im Stadion kosten wird, ist noch unklar. Bei der Club-WM im letzten Jahr haben die Stadien zwischen 4 und 6 Dollar pro Flasche verlangt. Soweit das Neueste aus dem Star FM News Center.
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19: 23 Grad derzeit in Berlin und Brandenburg, melden zumindest Bernau, Tempelhof und Mitte. Und so langsam steigt die Regenwahrscheinlichkeit auch gen 80% ab 13 Uhr. Also kann da noch ein bisschen was runterkommen. Wir gucken mal, ne, wie das Wetter so die ganze Woche lang wird. Temperaturtechnisch bleibt es ähnlich wie heute, so zwischen 21 und 25 Grad. Und vom Wetter her eigentlich auch. Hin und wieder gibt es sogar mal ein paar Gewitter. Ansonsten Sonne, Wolken und Regenschauer im Wechsel die ganze Woche. Also erst der Montag bleibt wieder trocken, wie es aussieht. So. Dann gucken wir mal auf die Straßen in Berlin und Brandenburg, die aktuellsten Verkehrsmeldungen. Fangen wir mit einer guten Nachricht an. Die Unfallstelle auf der Johannisthaler Chaussee in Gropiusstadt ist geräumt. Alles wieder frei Richtung Johannisthal. Auf der 100 Richtung Wedding stehst du zwischen Gradestraße, Schmargendorf im Stop-and-Go 10 Minuten. Auf der 111 steht ein defektes Auto auf der rechten Spur. Also Vorsicht zwischen Raststätte Stolper, Heide, Schulzendorfer Straße. Auf der Abos 10 Minuten anstehen Richtung Funkturm zwischen Babelsberg und Spanische Allee. Dann ist in Charlottenburg ein Wasserrohr gebrochen. Deshalb ist die Marie-Elisabeth-Lüders-Straße gerade voll gesperrt zwischen der Bismarck Straße und der Otto-Suhr-Allee. Hohenschönhausen, die Wartenberger Straße auch nach dem Tramunfall weiterhin dicht zwischen Arnim und Anna-Ebermann-Straße. Behinderung wegen einer Demo in Mitte unter den Linden bis zur Rathausstraße, Schlossbrücke, Lustgarten, Spandauer Straße, alles dabei bis 15 Uhr. Ein kleiner Stau in Neukölln-Karl-Marx-Straße, hier brauchst du 10 Minuten mehr Richtung Hermannplatz und es gab einen Unfall auf dem westlichen Ring A10 Richtung Dreieck-Havelland und aktuell Verkehrsbehinderung zwischen Großkreuz und Föhm auf der linken Spur. Gebirgswüste Neukölln in der Silbersteinstraße, Kreuzberg-Köpenicker Straße, Adlershof in der Wassermannstraße, Moabit-Levetzow-Straße und auf der A10 südlicher Ring in Höhe Michendorf. Nach einer technischen Störung am Zug im Brandenburger Tor gibt es bei den S-Bahnlinien 1, 2, 25, 26 Grad Verspätungen und Zugausfälle und nach der Reparatur an der Strecke in Yorkstraße auf den S-Bahnlinien S2, S25, S26 noch Verspätungen und Zugausfälle. Hast du noch was für die Liste? Dann gerne her damit. Staus und Blitzer, bin ganz Ohr. Star Ranger Hotline bitte anrufen oder eine WhatsApp-Nachricht schicken. Kostenlos an die 0800 0303 666. Hab eine gute Fahrt, vielen Dank.
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19: Viel Spaß auf der Arbeit wünsche ich dir und einen zauberhaften Donnerstag. Ja, ich glaube, man kann mittlerweile schon sagen Nachmittag, oder? Na, irgendwas so zwischen Mittag und Nachmittag liegt im Auge des Betrachters natürlich. Hier ist Star von Maximum Rock und wir haben schon wieder das nächste große Ding am Laufen. Die Feel Good Mondays starten am, na klar, deswegen heißt das ja so Montag wieder, ne? Wir schicken dich zu den geilsten Konzerten, präsentieren dir die geilsten Konzerte, haben die Free Tickets für dich. Montag geht's los mit Free Tickets für die Foo Fighters in München und für Papa Roach, ja, der einzige Deutschland-Gig Papa Roach. Ach, also Montag unbedingt wieder Radio einschalten. Die Feel Good Mondays starten wieder und wir haben jede Menge Free Tickets für dich. Und jetzt habe ich Free Maximum Rock für dich. Three Doors Down, Kryptonite, Aerosmith mit Dream On gibt's direkt nach Farin Urlaub. Happy to be Deutsch. Ich bin Thomas. Schönen Donnerstag.

0: Oh, jetzt, ey, König der Überleitung, ne? Die Foo Fighters waren das gerade mit Asking for a Friend und ich frag mal für einen Freund, wir hatten gewonnen.
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2: Thomas, 10 von 10.
0: War ja gar nicht so schlecht, oder?
2: Der war mega.
0: Ey, wieder mal bei mir im Studio. Und du hast es ja zusammen mit unserem Musikchef Jakob so ein bisschen in der Hand, was die Rock Talents angeht, ne?
2: Ja, und das Voting ist durch. Das allererste für unsere Rock Talents.
0: Ich rede nicht weiter.
2: Okay.
0: Doch, ich setze hier, weil wir uns ein bisschen spannend machen. Also, wir hören uns die Bands nochmal kurz an, falls du jetzt sagst, wovon reden die da eigentlich? Ja, also, kurz gesagt, wir fördern den Nachwuchs. Du kannst dich bewerben in der starfm.de mit deiner Band, mit deinem Solo-Projekt. Und jetzt die ersten zwei Bands im Voting. Seit, glaube ich, über einer Woche kannst du schon abstimmen für Crimson Bloom. Vier Nasen aus Krefeld. Aktuelle Single Walk Away von der aktuellen Walk Away EP übrigens hier. Wenn ich mich erinnere, lagen die im Voting immer so ein bisschen weiter hinten. Aber was heißt ein bisschen? Also ganz schön weit hinten eigentlich. Roxton aus Oberbayern waren immer so drei Nasenlängen vorne, also quasi so eine ganze Pinocchio-Nase. Hier mit Revival. So, jetzt kannst du die Katze aus dem Sack lassen, ist ja gut.
2: Na, was denkst du? Hat sich am Voting-Ergebnis noch einiges getan?
0: Glaube ich nicht. Weil die ganze Woche, habe ich das beobachtet, da hat sich ja die ganze Woche schon nicht viel getan. Mhm. Das waren so ein paar Prozentpunkte, aber das war jetzt nicht mal irgendwann zu einem Zeitpunkt Kopf-an-Kopf-Rennen, also gar nicht.
2: Tja, was soll ich sagen? Roxton hat halt einfach eine richtig krasse Fangemeinde und Roxton haben das Ding gerockt.
0: Habe ich mir schon gedacht irgendwie. Ja, gut.
2: Deswegen, Revival heute, 18:30 bei uns in der Rush Hour. Wir spielen den Song in kompletter Länge und feiern Roxton nochmal ordentlich ab.
0: Sehr, sehr geil. Und wie geht's dann jetzt eigentlich weiter?
2: Wir starten am Montag bereits mit 9 frischen Bands. Also 2 frische Bands kommen ins Voting wieder für unsere Rock Talents. Dann kann wieder die ganze Community abstimmen und so geht das noch ein paar Wochen weiter. Also Rock Talents ohne Ende.
0: Stichwort, ich habe auch eine geile Band und finde, wir sind sowieso die geilsten.
2: Bewerben. Starfm.de, hau deine Bewerbung raus. Ich freue mich sehr drüber.
0: So nämlich. Dankeschön, ey.
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0: Maximum Rock von REM. It's the end of the world as we know it and I feel fine. Länger kann man so einen Songtitel, eigentlich so einen Namen von einem Songtitel eigentlich kaum machen, oder? Leute, es ist soweit. Das Wochenende naht mit großen Schritten und ich sage nur Rock im Park, Rock am Ring.
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0: Und hier mal die Top 3 der Fakten, die du vielleicht über Rock im Park noch gar nicht wusstest.
1: Platz 3.
0: Rock im Park stand 2006 schon mal kurz davor, Nürnberg als Veranstaltungsstätte zu verlassen. Ja, wegen der Fußball-Weltmeisterschaft. Da musste die Center Stage 2006 in den Luitpoldhain ausweichen. Danach gab es so große logistische Probleme, dass zwischenzeitlich sogar ein neuer Standort in Bayern oder in Baden-Württemberg gesucht wurde. Erst Ende 2006 war dann klar, Rock im Park bleibt doch in Nürnberg. Und deswegen sind wir übermorgen wieder mit dabei.
1: Platz 2.
0: Bei Rock im Park 2025 halfen Ärzte übrigens auch per Video. Nein, nicht die Ärzte, die richtigen Ärzte. Im letzten Jahr kam im Sanitätsdienst von Rock im Park auch die Telemedizin zum Einsatz. Bedeutet, bei medizinischen Fällen, die nicht sofort lebensbedrohlich waren, konnten Einsatzkräfte ärztliche Einschätzung erstmal per Video einholen. Bei über 2400 sanitätsdienstlichen Hilfeleistungen zeigt das, wie professionell die medizinische Versorgung hinter den Kulissen organisiert ist. Und das ist auch gut so, ne?
1: Platz 1.
0: Backstage. Backstage wird bei Rock im Park fast wie in einer Kleinstadt versorgt. Hinter den Kulissen läuft ein wirklich riesiger Apparat. Für Rock im Park wurden unter anderem rund 3000 Essen für die Crew, 1000 Essen für Bands und 3 Tonnen Würfeleis genannt. Ja, dazu kommen tausende Menschen, die für Sicherheit, Gastronomie, Technik, Sanitätsdienst, wie gerade gehört, und Organisation sorgen. Soweit meine Top 3 der Fakten zu Rock im Park, die du vielleicht noch nicht wusstest.
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0: Und wir berichten übrigens das ganze Wochenende live von Rock im Park, schalten immer wieder zum Festival. Also bei uns kommst du auf jeden Fall auf deine Kosten. Festivalstimmung.

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10: Im Studio Christian Haffmann. Berlins Abgeordnetenhaus hat heute über einen zentralen Baustein der Verwaltungsreform debattiert. Einen Aufgabenkatalog, der regelt, welche Aufgaben künftig die Bezirke und welche das Land übernehmen. Der Katalog umfasst genau 2421 Aufgaben in 31 Bereichen und soll das jahrelange Behörden-Ping-Pong beenden. Beschlossen ist er aber noch nicht. Das soll demnächst passieren. Der regierende Bürgermeister Wegner lobte die Reform als historischen Schritt. Auch andere Politiker von CDU, SPD, Grünen und Linken lobten die Verwaltungsreform. Das Gesetzeswerk gehört zu den wichtigsten Vorhaben der schwarz-roten Koalition in dieser Legislaturperiode. Deutschland ist mit seiner Kandidatur für einen Sitz im mächtigen UN-Sicherheitsrat ja krachend gescheitert. Außenminister Wadephul räumte auch direkt ein, man sei erst spät in diesen intensiven Wettbewerb eingestiegen. Auch der frühere deutsche UN-Botschafter Christoph Heuskin sieht eine Mitverantwortung der Bundesregierung für das UN-Desaster. Er äußerte sich dazu bei den Kollegen des RBB. Katrin Müller fasst zusammen.
11: Die Bundesregierung habe sich zurückgelehnt und sei erst in den Wettbewerb eingestiegen, als viele Stimmen schon vergeben waren, kritisiert Ex-UN-Botschafter Heuskin im Interview. Er wirft Kanzler Merz auch mangelnde Wertschätzung der UN vor. Kritisiert wird die Bundesregierung auch dafür, dass sie sich beim Gaza-Krieg Vorwürfen anderer Staaten zu möglichen Völkerrechtsverstößen Israels nicht angeschlossen hat. Linken-Co-Chef van Aken kommentierte Deutschlands gescheiterte Bewerbung allgemein mit den Worten, das passiere, wenn man das Völkerrecht schreddere.
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10: Schlechte Nachrichten für WM-Fans. Wer im Stadion etwas trinken will, muss Wasser kaufen. Die FIFA verbietet leere Wasserflaschen aus Sicherheitsgründen. Besonders pikant, die Temperaturen können locker über 30 Grad klettern und an Trinkbrunnen dürfen die Flaschen ja auch nicht mehr aufgefüllt werden. Wie viel Wasser im Stadion kosten wird, ist noch unklar. Bei der Club-WM im letzten Jahr haben die Stadien zwischen 4 und 6 Dollar pro Flasche verlangt. Soweit das Neueste aus dem Star FM News Center.
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13: Bin ich ja echt entsetzt mit dem Wasser. Ich meine, solche Regelungen sind da wirklich. Also, es ist so krass, ne? Da wegen Geldschneiderei lässt man die Leute da irgendwie verdursten. Mann, sollte überall Brunnen geben, wo man nachfüllen kann, finde ich, bei Festivals, Konzerten, Sportveranstaltungen, Schweinerei, sowas. Gut, Wasser kommt heute jedenfalls von oben noch runter. 23 Grad in Köpenick, 23 Grad in Kaulsdorf, 23 Grad haben wir in Schönefeld und das sind sie, die Höchsttemperaturen für heute. Schöner wird's nicht. Ja, die Regenwahrscheinlichkeit liegt aktuell bei fast 90%. Also da kommen heute Nachmittag noch Schauer runter. Wann, weiß ich nicht, aber kommen noch runter. Wir gucken mal auf die Starfen-Prognose für die nächsten Tage. Morgen, ähnlich wie heute, 21 Grad, Sonne, Wolken, Regen im Wechsel. So bleibt's leider auch am Wochenende. Samstag 24 Grad, Sonntag 21 Grad mit Gewittern. Also unschön. Wie sieht's denn eigentlich im Park aus? Ja, vielleicht bist du ja gerade auf dem Weg zu Rock im Park. Der Sonntag schön, ja. Sonnig, 8 Stunden Sonne, 22 Grad. Der Samstag mit einzelnen Schauern, aber immerhin auch 6 Stunden Sonne. Ach, so geht, oder? Wir berichten aus dem Trockenen übrigens hier aus dem Star FM Studio und schalten immer wieder mal zu den Kollegen bei Rock im Park und auch an den Ring natürlich, ja, ganze Wochenende über. So, wir gucken auf die Straßen in Berlin und Brandenburg, die A100 Richtung Wedding, nach wie vor 10, 15 Minuten Stop and Go ab der Gradestraße bis zur Verengung Detmolder Straße, auf der 111 Richtung Dreieck Charlottenburg, Vorsicht, defektes Auto steht auf der rechten Spur, die ist blockiert zwischen Stolperheide und Schulzendorfer Straße, dann haben wir einen kleinen 10 Minuten Stau auf der Avus Richtung Dreieck Funkturm zwischen Potsdam-Babelsberg Spanische Allee. Weiterhin gesperrt, die Wartenberger Straße Hohenschönhausen nach dem Tramunfall. Dann Wedding die Seestraße, die ist neuerdings auch gesperrt Richtung Moabit zwischen Müllerstraße und Guinea-Straße. Hier hat es nämlich gerade gescheppert. Aktuell so 15 bis 20 Minuten Stau. Dann wird demonstriert in Mitte und in Linden bis zur Rathausstraße. Aktuell betroffen Schlossbrücke, Lustgarten, Karl-Liebknecht-Straße und die Liebknecht-Brücke. Und die A10, der westliche Ring Richtung Dreieck-Havelland, 10 Minuten anstehen zwischen Großkreuz und Föhm. Geblitzt in Wilmersdorf in der Kaiser-Friedrich-Straße, in Schöneberg auf der Manteuffelstraße, Neukölln in der Silbersteinstraße, Kreuzberg-Köpenicker Straße, Adlershof, Wassermannstraße, auf der A10, südlicher Ringhöhe Michendorf und in Dalgo-Döberitz in der Wilmsstraße. Ja, repariert ist es schon. Ist eine Reparatur an der Strecke im Bahnhof Yorkstraße, aber Verspätungen, Zugausfälle deshalb bei den S-Bahnlinien S2, S25, S26. Hast du noch Staus und Blitzer für uns? Dann ruf gerne an oder schick deine WhatsApp-Sprachnachricht kostenlos an die 0800 0303 666. Gute Fahrt, vielen Dank.
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13: Mit Thomas, letzte Stunde schon wieder, Star FM at Work. Freue mich, dass du mit dabei bist. Und es geht ja bald schon wieder weiter mit Star FM und dem Konzertsommer. Ja, mit den Feel Good Mondays. Feel Good Mondays bei Star FM heißen ja immer, Moment mal. 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Und jetzt geht's los, wie gesagt, mit der nächsten, letzten Stunde Star FM at Work. Festival-Saison ist aufgemacht, wir gucken mal auf die Top 3 der Festivalsprüche. Ich sag nur Helga! Und jetzt erstmal eine Runde Panic at the Disco, The Police und Bush, The Land of Milk and Honey.

0: Lucky Denver Mint, na klar, Maximum Rock von Jimmy Eat World hier bei Starfam at Work. 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

0: man kann auch mit über 80 noch richtig guten Maximum Rock machen. Das beweisen uns die Rolling Stones. In the Stars war das gerade. Neuer Maximum Rock hier in deiner Star FM Playlist. Es nähert sich mit großen Schritten der Final Countdown quasi diesen Freitag, also morgen schon. Da geht's ab.
1: Helga! Helga! Nein, warte, ich suche wirklich meine Freundin Helga!
2: Helga!
1: Oh Mann, ey, kapiert das nicht, ey!
2: Helga!
1: Ey, wo bist du, du dumme Wichserin? Boah, ey, lass dich die einmal alleine, ich mach unser geheimes Zeichen. Ravioli!
0: Dieses Wochenende geht's ab, endlich Rock am Ring, Rock im Park mit Linkin Park als Headliner und da wird's auch wieder diverse solcher Festivalsprüche geben, ne?
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0: Ja, hier mal die Top 3 der coolsten Festivalsprüche.
3: Platz 3.
0: Klassiker, Dosenbier macht schlau.
4: Es ist krass. Ey, du kriegst sofort, Alter. Vital, vitalisieren.
0: Ja, gerne morgens um 8 so als philosophischer Einstieg in den Tag genutzt, während man mit der ersten Warmpalette des Tages anstößt.
3: Platz 2.
0: Ja, stell dir vor, es ist 3.30 Uhr morgens früh, das Infield hat gerade dicht gemacht, die Masse strömt zurück auf den ja quasi endlos völlig identisch aussehenden Zeltplatz. Man war nur kurz nochmal pinkeln und dann fällt er, dieser eine Satz.
5: Hallo, ist noch jemand hier?
0: Ja, alle weg und du musst den Weg alleine zurück ins Zelt finden. Und da unser Spitzenreiter.
3: Platz 1.
0: Platz 1, der unangefochtene Festivalspruch seit den 80er Jahren.
6: Hey, ja.
0: Ja, die Legende besagt übrigens, dass Ende der 80er ein sichtlich verwirrter Camper tagelang panisch nach seiner Freundin Helga gesucht hat. Gefunden hat er sie übrigens nie. Aber dafür ein Millionenpublikum. Soweit die Top 3 der bekanntesten Festivalsprüche.

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15: Im Studio Christian Haffmann. Berlins Abgeordnetenhaus hat heute über einen zentralen Baustein der Verwaltungsreform debattiert. Einen Aufgabenkatalog, der regelt, welche Aufgaben künftig die Bezirke und welche das Land übernehmen. Philipp Ringe berichtet.
16: Der Katalog umfasst 2421 Aufgaben in 31 Bereichen und soll das jahrelange Behörden-Ping-Pong beenden. Beschlossen ist er aber noch nicht. Das soll demnächst passieren. Der regierende Bürgermeister Wegner lobte die Reform als historischen Schritt. Auch andere Politiker von CDU, SPD, Grünen und Linken lobten die Verwaltungsreform. Das Gesetzeswerk gehört zu den wichtigsten Vorhaben der schwarz-roten Koalition in dieser Legislaturperiode.
15: Die Gewerkschaft Verdi weitet ihre Warnstreiks im Handel aus. Heute und morgen sind Betriebe und Unternehmen der gesamten Handelsbranche in allen Bundesländern betroffen. In Kiel haben rund 200 Beschäftigte demonstriert. Die Gewerkschaft fordert 7% mehr Lohn, mindestens aber 225 € monatlich mehr, bei einer Laufzeit von 12 Monaten. Die Arbeitgeber bieten deutlich weniger und das bei längerer Laufzeit. Der Handelsverband erwartet keine spürbaren Auswirkungen für Kunden. Der Europäische Gerichtshof hat entschieden, Deutschland darf abgelehnten Asylbewerbern keine Grundleistungen streichen. Konkret ging es um einen Afghanen, der 2022 im Landkreis Schweinfurt zwar Essen und Unterkunft bekam, aber kein Geld für Kleidung oder Haushaltsprodukte. Das verstoße gegen EU-Recht, so die Richter. Kleidung gehöre zu den elementarsten Bedürfnissen. Am 12. Juni tritt allerdings eine neue EU-Asylreform in Kraft, die Einschränkungen unter bestimmten Bedingungen wieder erlaubt.
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15: Bayer Leverkusen hat einen neuen Trainer. Carles Martinez Novell vom FC Toulouse übernimmt die Werkself. Der 42-jährige Spanier unterschreibt einen 2-Jahres-Vertrag. Sein Vorgänger Kasper Hjulmand musste ja gehen, weil Leverkusen die Champions League-Qualifikation verpasst hatte. Soweit das Neueste aus dem Star FM News Center.
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13: 23 Grad messen wir aktuell in Köpenick, in Kausdorf und in Schönefeld. Am Nachmittag und Abend kann es regional Gewitter geben, vereinzelt auch Unwetter bei 23 Grad. In der Nacht lassen Schauer und Gewitter nach, die Temperaturen sinken auf 11 Grad. Die Star-FM-Prognose, morgen ab dem Nachmittag einzelne Schauer und Gewitter drin bei 21 Grad, übermorgen am Samstag freundlich bei 25. Vorsicht bitte auf der A10 Östlicher Ring Richtung Dreieck Spreeau. Menschen zwischen Rüdersdorf und Erkner unterwegs in beiden Richtungen. Auf der A10 Nördlicher Ring Richtung Dreieck Barnim zwischen Oberkrämer und Kreuz Oranienburg steht ein Fahrzeug auf der Standspur und Reifenteile liegen auf der Fahrbahn. A10 Westlicher Ring Richtung Dreieck Havelland zwischen Großkreuz und Vöben. Behinderung nach einem Unfall auf der linken Spur und in beide Richtungen aktuell 15 bis 20 Minuten mehr einplanen. A24 Richtung Berlin zwischen Dreieck Wittstock-Dosse und Herzsprung. Gefahr durch einen Liegenbleiber. Die Blitze erwarten dich in Neukölln auf der Silbersteinstraße, Reinickendorf auf der B96 und in Brandenburg blitzt es in Birkenwerder unter den Ulmen. Es wird weiterhin gebaut in Griebnitzsee, deshalb bei der S7 Einschränkungen zwischen Ahrensfelde und Griebnitzsee fährt sie im 10-Minuten-Takt zwischen Griebnitzsee und Potsdam Hauptbahnhof nur alle 20 Minuten. Hast du noch Staus oder Blitzer, dann gib sie gerne durch. Die Star Ranger Hotline ist die 0800 0303 666. Vielen Dank.
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13: Mit Bianca am Mikro und er in der Redaktion. Die einen sind schon bei Rock am Ring oder Rock im Park. Die anderen feiern frohen Leichnam und der Rest ist auf Arbeit. Alle gemein haben so Maximum Rock von I Prevail. Hören wir gleich mit Hurricane. Das ist ein Song darüber, wie es ist, wenn dein Debütalbum durch die Decke geht und du als Sänger daraufhin mit Stimmbandproblemen und Angstzuständen kämpfst. Davor ZZ Top. Und hier ist Lit, My Own Worst Enemy.

0: Stuff am Maximum Rock von I Prevail und Hurricane an deinem Donnerstag. Und ein Hurricane ist auch diese Band.
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0: Und da schicke ich dich jetzt hin. Ich schicke dich zu

Busch. Die sind für 4 Headliner-Shows in Deutschland und das Beste ist, da darfst du Busch ganz, ganz nah sein, denn die Jungs spielen auf ihrer Tour in Frankfurt, Köln, Hamburg und Berlin ausschließlich Clubshows. 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Star vom Maximum Rock. 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

0: Dafür Maximum Rock von Rise Against Tragedy and Time an deinem Donnerstag. Und es geht schon wieder los. Die Suche nach dem Jugendwort 2026. Und sind wir doch mal ehrlich, eigentlich freuen wir uns jedes Jahr nur auf sie.
1: Die Entscheidung für das Jugendwort 2025 steht fest. Gewonnen hat das Crazy. Dieser Ausdruck wird verwendet, um zu verdeutlichen, dass etwas krass ist. Zum Beispiel, wenn ich jetzt noch eine Rap-Karriere starten würde.
0: Das ist alles großartig.
2: Ah, ich liebe sie.
0: Herrlich wieder am Daubmann und du kannst ab sofort deine Vorschläge einreichen fürs Jugendwort 2026 auf der Website von Langenscheid, wie sich das gehört. A ist jetzt auch bei mir.
2: Hi, hi.
0: Bis 16. Juli werden alle Vorschläge gesammelt. Am 10. Oktober wird es dann verkündet. So lange müssen wir warten.
2: Das ist crazy, ey.
0: Ja. 2024 war das Jugendwort Aura, 2023 Goofy und 2008, erinnere ich mich noch, Gammelfleischparty.
2: Gammelfleisch, das war es, 2008, Gammelfleischparty. Ich erinnere mich auch, ja.
0: Was war das nochmal? Was bedeutete das?
2: Die 30-Party.
0: Die 30. Die Arroganz der Jugend.
2: Ist so. Also, wenn ich mal drüber nachdenke, in meiner Jugend war es so, ich glaube, dieses typische Digger, Alter, LOL, habe ich immer noch in meinem Wortschatz. Also LOL ist wirklich ganz schlimm.
0: Ja.
2: Meine beste Freundin hat so eine LOL-Kasse. Immer wenn mein bester Freund und ich LOL sagen, müssen wir was reinwerfen. Ja, das sind so meine Jugendwörter. Wie sieht's bei dir aus? Welche sind dir kleben geblieben?
0: Bei uns war es so, wenn wir geil gesagt haben, sind wir zum Teil noch wirklich sehr, sehr schief angeguckt worden. doch so, ja, cool.
2: Cool? Wow, süß, cool. Bianca.
0: Cool, Alter, was ist das? Cool. Sehr ja, ich musste das tatsächlich mal googeln.
2: Ich mach das mal.
0: Ja, warte mal. Jugendwörter in der Steinzeit. Warte, Jugendwörter.
2: Aber wahrscheinlich auch so.
0: 100.
2: Digga. Alter.
0: 90. Ding, ding, ding. Chillen. Krass, voll krass.
2: Ja? Voll krass.
0: Ja. Ah. Fett. Ja, stimmt. Oh. Fettes Brot, weißt du noch?
2: Fett, ja.
0: Ja. Stimmt. Du bist total Panne. Stimmt. Du bist total Panne, Alter. Was ist mit dir los? Bock haben, genau. Und ey. Das ist so assi.
2: Es haben sich aber viele Wörter davon etabliert, ne? Ich sag immer noch gerne, boah, das ist aber assi.
0: Siehste. Also, Susanne Daubner, wie sieht's aus? Was ist dein Jugendwort aus der Jugend?
3: Ich als Jugendliche, das war so in den 70ern, ich weiß, dass wir immer Gruß gesagt haben. Das fanden wir ganz cool. Also nicht Hallo, Gruß, das Fett.
2: Das war auch geil. Gruß.
0: Was war das Wort deiner Jugend? Sprachnachricht geht an die 0800-0303-666.
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0: Dafür Maximum Rock, we will rock you, Queen. Ja, und dieses Motto wollen wir jetzt... Thomas ist schon voll drin.
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0: Schön, dass du bei mir bist. Das Star FM Album der Woche heute nochmal zum allerletzten Mal mit dabei.
2: Ja.
0: Und das ist wirklich ein herrliches Album geworden. Trink aus, wir müssen gehen von den Toten Hosen. Wir haben schon die ganze Woche reingehört, so klingt's.

0: Ja, so weil man gerade ja nicht sehen kann, beschreibe ich dir mal, Bianca geht hier gerade voll ab hier, moscht hier im Studio rum irgendwie.
1: Ich gehe davon aus. Ich dich gleich.
0: Ach, schön. Ja. Dann schnell weiterreden. Ich gehe davon aus, dir hat das Album gut gefallen, ja?
1: Ja, ich mag's.
0: Ja, natürlich. Ich mag's auch.
1: Es ist ein Hosenalbum, das mag man einfach.
0: Toten Hosen spielen ja auch live, Abschiedstour. Naja, weiß man ja nicht, ne? Also, das ist erstmal das letzte Konzert. 11. Juli zum Beispiel, Berliner Olympiastadion, schon ausverkauft, die Kiste. Aber wir hatten natürlich die letzten Tickets für dich bei den Feelgood Mondays, ja, ab Montag, Staff im Maximum Rock natürlich.
1: Ja, und Staff im Maximum Rock hat nicht nur die Feelgood Mondays, sie hat auch den Feelgood Moment am Donnerstag, wenn wir dir das Album der Woche schenken. Und Anja, du mochtest das Album auch, ne?
2: Die letzte Platte der Toten Hosen hat mich total berührt, mit so viel Nostalgie und Gefühl, wie sie in den Texten gelegen haben. Und ja, darüber würde ich mich natürlich sehr freuen, die Platte zu gewinnen, weil das Schmuckstück nochmal in den eigenen Reihen zu stehen zu haben, wäre natürlich der absolute Wahnsinn.
1: Das machen wir selbstverständlich sehr, sehr gerne, liebe Anja.
0: Sagen wir, Plattenregal nochmal staubwischen, da kommt jetzt was Neues rein. Ne? Wir schenken dir das neue Hosenalbum, das Abschiedsalbum Trink aus. Wir müssen gehen und hören jetzt nochmal alle zusammen rein. Wir sind somit nur nach vorn.

0: Rock an deinem Donnerstag. So, noch zweimal wach werden, dann ist Samstag und dann machst du Folgendes.
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10: Im Studio Christian Haffmann. Berlins Abgeordnetenhaus hat heute über einen zentralen Baustein der Verwaltungsreform debattiert. Einen Aufgabenkatalog, der regelt, welche Aufgaben künftig die Bezirke und welche das Land übernehmen. Philipp Ringe berichtet.
11: Der Katalog umfasst 2421 Aufgaben in 31 Bereichen und soll das jahrelange Behörden-Ping-Pong beenden. Beschlossen ist er aber noch nicht. Das soll demnächst passieren. Der regierende Bürgermeister Wegner lobte die Reform als historischen Schritt. Auch andere Politiker von CDU, SPD, Grünen und Linken lobten die Verwaltungsreform. Das Gesetzeswerk gehört zu den wichtigsten Vorhaben der schwarz-roten Koalition in dieser Legislaturperiode.
10: Die Gewerkschaft Verdi weitet ihre Warnstreiks im Handel aus. Heute und morgen sind Betriebe und Unternehmen der gesamten Handelsbranche in allen Bundesländern betroffen. In Kiel haben rund 200 Beschäftigte demonstriert. Die Gewerkschaft fordert 7% mehr Lohn, mindestens aber 225 Euro monatlich mehr, bei einer Laufzeit von 12 Monaten. Die Arbeitgeber bieten deutlich weniger und das bei längerer Laufzeit. Der Handelsverband erwartet keine spürbaren Auswirkungen für Kunden. Der Europäische Gerichtshof hat entschieden, Deutschland darf abgelehnten Asylbewerbern keine Grundleistungen streichen. Konkret ging es um einen Afghanen, der 2022 im Landkreis Schweinfurt zwar Essen und Unterkunft bekam, aber kein Geld für Kleidung oder Haushaltsprodukte. Das verstoße gegen EU-Recht, so die Richter. Kleidung gehöre zu den elementarsten Bedürfnissen. Am 12. Juni tritt allerdings eine neue EU-Asylreform in Kraft, die Einschränkungen unter bestimmten Bedingungen wieder erlaubt.
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10: Bei der Fußball-WM muss Deutschland nur einmal das blaue Auswärtstrikot rausholen. Die FIFA hat festgelegt, im ersten Gruppenspiel am 14. Juni und gegen die Elfenbeinküste am 20. Juni läuft die Mannschaft von Julian Nagelsmann im klassischen Weiß mit schwarzen Hosen auf. Nur im letzten Gruppenspiel gegen Ecuador am 25. Juni gibt es dunkelblau mit türkisfarbenen Hosen. Soweit das Neueste aus dem StarFM News Center.
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12: 23 Grad messen wir aktuell in Mitte in Lichterfelde, 21 Grad in Mühlenbeck. Am Nachmittag und abends sind regional Gewitter drin, vereinzelt sogar Unwetter bei 23 Grad maximal. In der Nacht lassen Schauer und Gewitter danach, die Temperaturen sinken auf 11 Grad. StarFM Prognose, morgen ab dem Nachmittag wieder einzelne Schauer und Gewitter drin bei 21 Grad, der Samstag freundlich bei 25 Grad. Vorsicht bitte auf der A9 Richtung Berlin. Zwischen Niemeck und Brück gibt es Behinderungen nach einem Unfall auf der Standspur. Und bei den Staus sind wir so um die 10 Minuten dabei bei den üblichen Verdächtigen. Aber auf der A10 Westlicher Ring in beiden Richtungen an der Baustelle zwischen Großkreuz und Vöben brauchst du jeweils so um die 20 Minuten mehr.
13: Der Sampari Christoph. Es gibt auf der A100 Richtung Stadt einen Stau ab Oberlandstraße. Bis wohin der geht, weiß ich nicht. War nicht so ganz. Jedenfalls, es gibt einen Stau. Ach nein, ich sehe gerade, der geht schon weiter. Der geht schon ein bisschen Britzer Tunnel drin. Also, ich weiß nicht, was da los ist und warum sich das staut, aber es staut sich dann schon mächtig.
12: Super, ich danke dir, Soundparty Christoph, wünsche dir eine gute Fahrt. Blitzer erwarten dich in Kreuzberg auf der Köpenicker Straße, in Treptow, Köpenick auf der Grünen Trift und in Dalgo-Döberitz auf der Willensstraße. Und noch ein frischer Blick auf die Öffis für dich. Da rollt es nicht, denn wir haben aktuell immer noch die Bauarbeiten in Griebnitzsee. Das heißt, die S7 fährt zwischen Ahrensfeld und Griebnitzsee im 10-Minuten-Takt, zwischen Griebnitzsee und Potsdam Hauptbahnhof alle 20 Minuten. Hast du noch was, Staus, Blitzer, her damit. Wir geben es gerne weiter unter der 0800 0303 666. Vielen Dank.
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12: Mit Bianca am Mikro. Und ey, in der Redaktion bei uns gab es heute übrigens eine Ansage. Ey, räumt mal das Studio auf. Naja, Ärmel hochgekrempelt. Und Maximum Rock dazu zum Aufräumen. The Darkness, die Bloodhound Gang. Und jetzt werden die Boxen bitte mal so richtig aufgedreht. Jetzt kommt der Song, für den mich meine Nachbarn hassen, weil ich ihn immer auf volle Lautstärke höre. Hier ist Ghost, Mariana Cross.

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0: Blessing and Welcome from the Darkness. Everybody have a good time. Kriege immer Ärger mit Flo, wenn ich die Songs so absage.
1: Everybody have a good time.
0: Übrigens jetzt aktuell auch im Kino, Good Time für dich. Deine Star im Rush Hour geht mit dir ins Kino und zwar mit Oscar-Gewinner Jared Leto, ist ein Megastar zurück auf der Leinwand in Masters of the Universe. Da spielt er den fiesen Skeletor.
1: Okay.
0: Verborgen hinter einer Knochenmaske. Kennst du die Masters of the Universe-Geschichte?
1: Nee, gar nicht.
0: Das ist so der.
1: Sind es Superhelden?
0: Ja.
1: Oh,
0: ja,
1: da bin ich ja voll raus.
0: Superhelden,
1: ich
0: Fantasy.
1: Mag Superhelden nicht. So gar nicht. Aber erzähl mir einen Schlag, Bianca, ich bin gespannt.
0: So eine ganz alte Geschichte, und zwar ein Prinz auf der Erde wird da ausgesetzt, beziehungsweise Land auf der Erde, verliert sein Zauberschwert, wird groß, findet Zauberschwert wieder, geht wieder zurück auf seinen Heimatplaneten, der wird von Skeletor in einer Schreckensherrschaft beherrscht und er befreit den Planeten von Skeletor mit dem Zauberschwert.
1: Wow.
0: He-Man, Master of the Universe. So schön, ich hatte das früher als Hörspiel. Fand ich sehr, sehr schön. Jetzt gibt's das Ding im Kino. Richtig großartig gedreht von Regisseur Travis Knight, der sich auch mega gefreut hat, dass er Jared Leto als Skeletor verpflichten konnte, weil er sagt, das verbindet den eine persönliche Geschichte mit der Figur. Und ich bin sehr gespannt, wie die Movistar-Kritiker reagieren, denn es ist auch ein geiles Team dahinter. Kamera, Fabian Wagner, der war schon für seine Arbeit in Sherlock und Game of Thrones nominiert für einen Emmy Award.
1: Wow.
0: Ja, also das kann eigentlich nur ziemlich gut werden. Allerdings,
1: jetzt kommt das Aber.
0: Jetzt muss ich Masters of the Universe im Kino gegen Scary Movie 6 behaupten.
1: Scary Stimmt.
0: Movie. Ja.
1: Da sprichst du was an.
0: 26 Jahre nach der ersten Begegnung mit dem Slasher kommt jetzt ein neuer Slasher.
1: Dafür brennt dann eher mein Herz. Ich werde mir den neue Scary Movie auf jeden Fall angucken. Also die Promo dazu war ja auch schon mega.
0: Ja, und die einen sagen ja so, Fans müssen das gucken und andere sagen, boah, langweilig. Naja. Und für alle, die auf französische Komödien stehen, gibt's auch was heute. Eine witzige Story. Ab durch die Mitte mit Vollgas durch Paris, heißt der Film auf Deutsch. Und da geht es darum, junger Bauunternehmer wird von seinem Chef um die versprochene Beförderung geprellt, rastet aus und klaut kurzerhand 1 Million Euro aus dem Firmentresor. Stellt sich aber raus, er kriegt doch seine Abfindung. Und muss jetzt, oder die Beförderung, und muss jetzt sehen, dass er diese 1 Million Euro wieder in den Safe zurückbekommt und engagiert dafür einen Mann vom Schlüsseldienst, aber der ist so eine unerträgliche Nervensäge und das Ganze droht zu scheitern. Ich find's sehr lustig.
1: Das klingt gut. Klingt nach einem Film für meine Mutti.
0: Ich gehe mit dir ins Kino.
1: Ehrlich.
0: Star von Maximum Rock. The Black Keys hier. Lonely Boy.

Instrumente für ein paar Musiker, aber eine komplette Musikrichtung für die ganze Menschheit. Dexter and the Moon Rocks bringen Steinchen vom Mond mit und ihren Grunge Rock aus Texas direkt in die Star FM Playlist mit Freakin' Out.

0: da von Maximum Rock, der Boss Bruce Springsteen, born in the USA am kleinen Freitag, hier in deiner Staff im Rush Hour, in der groß Geburtstag gefeiert wird. Denn Born in the USA, das legendäre Album von Bruce Springsteen, wird heute 42.
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0: Was für eine Urgewalt von einer Platte. Und Kollege Keck feiert sie heute gleich mal mit.
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3: 1984, da hat Bruce Springsteen sein bis heute erfolgreichstes Album auf.

0: in the USA ist mit über 30 Millionen verkaufter Exemplare mit Abstand das kommerziell erfolgreichste Album von Bruce Springsteen. Es war außerdem das erste Album, das in den USA auf CD gepresst worden ist. Kurz nach dem Originalrelease auf Vinyl hat nämlich das erste CD-Presswerk der Vereinigten Staaten geöffnet. Das erste Album, das da vom Band gegangen ist, das war dann eben Springsteens Born in the USA. Das Plattencover des Albums sowie der Titeltrack sorgen bis heute vor allem in eher konservativeren Lagern der USA für Verwirrung. Springsteen posiert auf dem Cover vor der amerikanischen Flagge und hört man beim Text von Born in the USA nur auf den Refrain, dann kann man leicht auf den Gedanken kommen, dass der Song durch und durch patriotisch ist. In Wahrheit handelt der Song von einem Vietnam-Veteranen, der desillusioniert aus dem Krieg heimkommt und Probleme hat, in die Gesellschaft zurückzufinden. Konservative Politiker wie die späteren republikanischen Präsidenten Ronald Reagan oder Donald Trump nutzten die Nummer bei ihren Wahlkampfauftritten. Springsteen selbst distanzierte sich von beiden Präsidenten.
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2: Dankeschön, lieber Keck. 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

0: Step and Maximum Rock, The Verve, Bittersweet Symphony. Was haben sich The Verve und die Rolling Stones darum einen Rechtsstreit geliefert, um diesen Song endlich im Mai 2019 die Einigung, und The Verve haben endlich die Urheberrechte und Tantiemen für sich. Ha. Was ist 7 Jahre später los?
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0: The Black Crowes haben Ärger mit patriotischen US-Fans. Hintergrund ist das Konzert in Florida in Tampa letzten Sonntag, als das Vogelmaskottchen der Band im Uncle Sam-Kostüm auf einem Bildschirm der Bühne auftauchte, reagierten einige Fans mit USA-Rufen. Die Frontmann Chris Robinson mit Ich brauche keine Nachhilfestunden in Geografie kommentierte, ihm sei nicht klar, fügte er hinzu, worauf die Menschen im Moment so stolz sein sollten. Daraufhin wurde geboot und Robinson legte nochmal nach. An die, die uns gerade ausbuhen, manche von uns haben keine Angst und manche sind ganz sicher nicht verdammt ignorant. Ja, auch nach dem Konzert sind einige noch sauer. Fans fordern, Politik und Musik auseinanderzuhalten, und sie drohen der Band, ihre Unterstützung zu entziehen. The Black Crowes kommen übrigens auch nach Europa. Ein exklusives Deutschlandkonzert spielt die Band in Rastatt. Die ersten Fans richten sich gerade ein bei Rock am Ring und Rock im Park. Jetzt kommt raus, Bad Omens-Fans sollten sich noch ein Eckchen im Rucksack frei halten, denn die Band wird auf dem Infield mit jeweils 2 Pop-Up-Merch-Ständen mit Band-Merchandise für die Fans da sein. Und du kannst es gemütlich angehen lassen. Die sind an allen 3 Festivaltagen geöffnet, diese Stände. Und obendrauf sind Bad Omens noch nominiert für den Heavy Music Award. In der Kategorie Best International Live Artist müssen sie gegen die Deftones, Ghost, Spiritbox und Turnstyle sich durchsetzen. Und zu guter Letzt haut Ex-Van Halen-Frontmann Sammy Hagar sein Rezept aus für eine glückliche Ehe. Immerhin hat er 31 Jahre geschafft mit seiner Frau Carrie Card. Im Gespräch mit People hat er erklärt, Happy Wife, Happy Life, ja klar, aber das Entscheidende sei, dass beide auf gleicher Augenhöhe seien, vor allem wenn man sich streite. Außerdem wichtig, Leidenschaft, gemeinsames Schlafzimmer. Wichtig sei auch eine starke körperliche und emotionale Verbindung und wichtig, einen Partner zu haben, der einen unterstütze und den man um sich haben wolle. Und das sei seine Carrie. Ach, schön.
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0: Schlafe, Maximum Rock an deinem Donnerstag und heute Abend hast du was Großartiges vor.
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0: Ich sag nur Gibson, das Now Hotel und Star FM präsentieren Jared James Nichols, seine Record Release Party zum neuen Album Louder Than Fate.

0: James Nichols mit seinem frischen Album Louder Than Fate auf Tour und jetzt bei mir im Studio. Du bist gerade aus Schweden gekommen, hast du mir erzählt. Wie geht's dir?
1: I did. I just arrived here about 30 minutes ago and I'm so happy to be back in Germany. It's awesome.
0: Oh, great. And tonight we'll have a wonderful show with you. You are having your new album Louder Than Fate with you. What may we expect?
1: Well, it's really awesome. This is going to be a very intimate show. It's at the Now Hotel and they have this really cool stage and bar area. And my band and I, we're going to play a set. We're also going to have like a meet and greet hang. There's a chance to win one of my signature guitars, which is really cool. Mm-hmm. And it's just going to be a lot of fun. Like I said, it'll probably be maybe 100 people. So if you wanted to come or anyone wants to come, it'll be super fun.
0: So it's a chance to meet you.
1: Yeah.
0: Here,
1: mm-hmm.
0: To ask you some questions.
1: Ask me some questions, anything you want to know, especially about guitar or
0: yes.
1: Any of that. And also hear some songs off the new record.
0: Ah, great. Thank mm-hmm. you so much for being here.
1: Thank you.
0: Ja, diese Record-Release-Party auf jeden Fall nicht verpassen im großartigen Now Hotel, denn Jared wird nicht nur ein Live-Set mit seinen neuen Songs spielen. Er hat erzählt, es gibt auch exklusive Meet and Greets mit ihm und am Ende verschenkt er sogar noch eine signierte Gibson. Die Tickets für dieses großartige Event sind kostenlos, aber es gibt eben nur 150. Deshalb jetzt noch anmelden auf starfm.de. Ohne Ticket kommst du nicht rein, ne? Aber mit deiner Registrierung bist du dann auch gleich im Lostopf für die Gibson-Gitarre. Also los da!
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15: Im Studio Christian Haffmann. In Potsdams Schwimmbädern und Saunen sind Smart Glasses in Zukunft verboten. Die Stadtverordneten haben das so beschlossen. Die Datenbrillen mit eingebauter Kamera und Mikrofon kommen jetzt explizit in die Haus- und Badeordnung. Der Grund? Mit den Brillen lassen sich Leute heimlich filmen, ohne dass sie das überhaupt mitbekommen. Das Personal soll geschult werden, um die Geräte zu erkennen. Ein generelles Verbot von Bildaufnahmen gibt es in den Potsdamer Bädern jetzt schon. Der Ausbau von schnellem Internet kommt voran. Jeder zweite Haushalt in Deutschland hat nach Angaben des Bundesdigitalministeriums inzwischen Zugang zu einem Glasfaseranschluss. Der Ausbau mache spürbare Fortschritte, heißt es in einer Meldung des Ministeriums. Thomas Brock berichtet.
16: Immer mehr Haushalte haben Zugang zu einem Glasfaseranschluss. Das klingt erst einmal gut. Allerdings brauchen die Anschlüsse auch Nutzer. Und da hakt es noch. Obwohl die Kabel vor der Tür liegen, unterschreibt nur etwa jeder vierte Haushalt einen Glasfaservertrag. Für die Branche ein Problem, denn es wird zwar viel und teuer gebaut, die Einnahmen sind aber gering. Digitalminister Wildberger will den Ausbau trotzdem weiter beschleunigen. Unter anderem sollen die Anbieter mehr Rechte bekommen, um die Glasfaseranschlüsse bis in die Wohnungen zu verlegen.
15: Die Gewerkschaft Verdi weitet ihre Warnstreiks im Handel aus. Heute und morgen sind Betriebe und Unternehmen der gesamten Handelsbranche in allen Bundesländern betroffen. In Kiel haben rund 200 Beschäftigte demonstriert. Die Gewerkschaft fordert 7% mehr Lohn, mindestens aber 225 Euro monatlich mehr, bei einer Laufzeit von 12 Monaten. Die Arbeitgeber bieten deutlich weniger und das bei längerer Laufzeit. Der Handelsverband erwartet keine spürbaren Auswirkungen für Kunden.
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15: Bei der Fußball-WM muss Deutschland nur einmal das blaue Auswärtstrikot rausholen. Die FIFA hat festgelegt, im ersten Gruppenspiel am 14. Juni und gegen die Elfenbeinküste am 20. Juni läuft die Mannschaft von Julian Nagelsmann im klassischen Weiß mit schwarzen Hosen auf. Nur im letzten Gruppenspiel gegen Ecuador am 25. Juni gibt es dunkelblau mit türkisfarbenen Hosen. Soweit das Neueste aus dem Star FM News Center.
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0: 23 Grad messen wir aktuell in Reinickendorf in Friedrichshain und 21 Grad in Panketzahl.
17: Ey! Da bimmelt mir mein Handy dazwischen. Am Nachmittag und Abend gibt's regional Gewitter, vereinzelt auch Unwetter bei 23 Grad. Gut auf dich aufpassen. In der Nacht lassen Schauer und Gewitter nach. Die Temperaturen sinken auf 11 Grad. Die Star FM Prognose. Morgen ab dem Nachmittag einzelne Schauer und Gewitter bei 21 Grad. Der Samstag wird wieder freundlicher, 25 Grad. Wir hatten vorhin die Meldung vom Soundparty Christoph, Stau auf der 100. Er wusste nicht so ganz genau, was da los ist, aber unsere Maximum Rocker halten zusammen.
18: Hey, der Rob hier. Zu der Meldung vom Soundparty Christoph bezüglich der 100 habe ich eine Ergänzung. Und zwar ist Richtung Wedding die Abfahrt Albuinstraße gesperrt. Sprich, die Abfahrmöglichkeiten wären dann nur Kreuz Schöneberg oder vorher halt eben Tempelhofer Damm. Deswegen verzögert es sich hier ziemlich in Richtung Wedding. Euch einen schönen Tag. Ciao.
0: Dankeschön, Robert. Dir auch einen guten Tag und vielen Dank für die Ergänzung. Und es gibt noch eine Meldung.
19: B1 statt auswärts, Mahlsdorf, Höhe holt China, Damm ist die Ampel ausgefallen.
0: Danke dir, liebe Dani. Komm gut an dein Ziel, du auch, Robert. Und Vorsicht bitte auch euch beiden und allen Maximum-Rockern auf der A10. Westlicher Ring Richtung Dreieck Werder. Zwischen Potsdam Nord und Liest sind Radfahrer unterwegs. Mein Gott. Und Staus aktuell die üblichen Verdächtigen um die 10 Minuten mehr, aber A10 Westlicher Ring. Richtung Norden, vor allen Dingen Richtung Dreieck Havelland, aktuell 20 Minuten mehr. Die Blitz erwarten dich Wilmersdorf, Kaiser-Friedrich-Straße, Moabit-Lewitzow-Straße und auf der 113 Höhe Schönefeld-Süd. Und noch ein frischer Blick auf die Öffis für dich. Wie sieht's aus bei der S-Bahn? Wird weiterhin gebaut. Griebnitzsee, deshalb die S7 im 10-Minuten-Takt zwischen Ahrensfelde und Griebnitzsee unterwegs. Und zwischen Griebnitzsee und Potsdam Hauptbahnhof gibt's nur den 20-Minuten-Takt. Hast du noch was, Staus, Blitzer? Immer gerne her damit. Wir geben's weiter. 0800 03 03 666, die kostenlose Nummer zu uns.
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0: Mit Bianca, Mikro und A in der Redaktion und mit Holland fahren wir zu WM. Allerdings, die schütteln sich gerade, die Holländer, nach ihrer verpatzten heimischen Generalprobe gegen Algerien mit 0-1 verloren. Maximum Rock zum Trost, gleich von den Arctic Monkeys, Bad Religion und hier ist Alter Bridge Open.

0: da von Maximum Rock. Schöner Song, komplizierter Name, die Arctic Monkeys mit Fluorescent Adolescent. Ja, an deinem Donnerstag ist die Suche nach dem Jugendwort 2026 gestartet. Wir haben es gehört, ab sofort können bis zum 16. Juli Vorschläge eingereicht werden bei Langenscheid. Und A und ich, wir blicken nicht mehr durch. Einige Wörter, die da schon vorgeschlagen worden sind, sind Aura, Buddy, Brat, Chopped, Cooked, Girlmath, Nepo Baby, Tough und Yikes. Ich habe keine Ahnung, was das alles bedeutet, aber wir haben ja tatkräftige Unterstützung von Greta, Schülerpraktikantin hier bei StarFM.
1: Hallo und herzlich willkommen zu einer Lektion Jugendwörter von und mit mir, Greta. Da ich doch noch etwas jugendlicher bin als die anderen aus dem StarFM-Team, erkläre ich heute mal, was die aktuellen Jugendwörter so bedeuten.
0: Also Greta, hau mal raus. Wie sieht's denn aus mit Nepo Baby? Was ist das denn?
1: Nepo Baby, das ist quasi ein Kind, was schon in einem reichen Elternhaus geboren ist und sich den Ruhm meistens nicht erarbeiten musste. Zum Beispiel Paris Hilton, ihr Vater hatte ja auch diese Hotelkette. Das heißt, die musste sich nicht wirklich das alles erarbeiten.
0: Okay, gut. Und was ist chopped?
1: Jemand, der chopped ist, ist halt von irgendwas, also es ist meistens leider eher aufs Äußerliche bezogen. Und das ist halt, wenn irgendwas nicht gut ist. Also nicht gut aussieht, so zum Beispiel, wenn man jetzt jemanden sieht und der hat einen neuen Haarschnitt und der steht ihm leider überhaupt nicht, dann sagt man halt, boah, nee, der Haarschnitt ist voll choppt.
0: Und was bedeutet dieses tough?
1: Tough, das ist eigentlich wie cool und man sagt dann halt, boah, ja, das ist voll tough. Zum Beispiel, wenn man jetzt sich irgendwas Neues geholt hat, eine neue Hose oder so, dann fragt man seinen Freund, und wie sieht das aus? Die sagen so, ja, voll tough.
0: Ja, das ist crazy, ne? Und Greta hat eine Bitte.
1: Und ich bitte euch, wenn ihr nicht mehr jugendlich seid, das nicht in euren Sprachgebrauch aufzunehmen, weil das ist nicht so tough.
0: Greta, danke schön. Ich war schon alle. Chop, Nepo Baby. Nein, mach ich nicht. Was war dein Wort deiner Jugend? Was hast du gerne gesagt? Und alle so, hä, was meinst du? Sprachnachricht geht an die 0800 0303 666. Danke, liebe Greta.

0: habe im Maximum Rock von den Foo Fighters in deiner Rush Hour. Und die Foo Fighters erlebst du live. 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Deshalb einschalten und vor allem, ja, auch wenn es zähneknirschend ist, den Wecker stellen nach dem Rock im Park Wochenende. Übrigens, ja, es geht ja nun endlich los. Hoffentlich läuft alles glatt. Also heute wird noch aufgebaut. Morgen sind die Konzerte. Wetter sieht so lala aus. Morgen Sonne-Wolken-Mix bei knapp 19 Grad, aber hohe Regenwahrscheinlichkeit. Samstag gleiches Spiel bei 21 Grad und kühlen 8 Grad in der Nacht. Dafür sieht der letzte Festivaltag, der Sonntag, super aus. 21 Grad. Die Sonne soll scheinen bei Rock im Park. Und wir sind mal ganz, ganz ehrlich unter Parkrockern. Letztes Jahr war es an einigen Ecken einfach zu voll. Gerade im Bereich zwischen den Bühnen, wo man eigentlich nur ein kühles Helles oder ein Handbrot holen wollte, gab es zeitweise kein Vor- und Zurück mehr. Und das war wirklich grenzwertig eng. Aber die Veranstalter haben auf das Feedback gehört und für dieses Jahr ordentlich am Geländeplan geschraubt. Mehr Platz für der Utopia Stage ist die Devise. Und dafür ist das Utopia Stage Camping umgezogen. Das heißt jetzt Atmos Camping und zieht dorthin, wo letztes Jahr zum Jubiläum die 4. Bühne gestanden hat. Also richtig schön idyllisch zwischen die Bäume. Und auf dem freigefrorenen Zeppelinfeld gibt es jetzt einen brandneuen, riesigen Biergarten. Der sieht auf dem Lageplan gigantisch aus und erfüllt euch den großen Wunsch nach deutlich mehr Sitzplätzen vor Ort. Und dazu gibt es rund um die Utopia Stage neue zusätzliche Ein- und Ausgänge und mehr Schleusen. Auch das Nadelöhr zwischen Utopia und Mandora Stage, das ist entzerrt worden. Da, wo sich letztes Jahr mit die Massen beim Essen holen gegenseitig auf die Füße getreten sind, erwartet jetzt die Ruhezone Cosmic Plaza. Und da stehen Foodtrucks, es gibt einen DJ Tower. Und das Allerbeste für die Hygienefraktion, es gibt mehr Wassertoiletten. Hey. Ein kleines Fragezeichen bleibt allerdings im Staff-M-Team noch bei den angekündigten erweiterten Laufwegen rund um das Zeppelinfeld. Das hat sich bei uns auf dem Geländeplan noch nicht ganz erschlossen, aber hey, das finden wir ja ab morgen einfach gemeinsam beim großen Erkundungsmarsch heraus. Staff-M ist mit dabei bei Rock im Park 2026, wird immer wieder hinschalten und allen Festivalgängern ganz viel Spaß.
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0: Staffel Maximum Rock Interstate Love Song von den Stone Temple Pilots. Und morgen ab 16.45 Uhr ist die Stunde der Wahrheit.
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0: Da schlägt sie zusammen mit Aiden. Sie präsentiert dir deine Rock Top 30, die von dir gewoteten Hörercharts.
2: Yes, und du kannst immer noch abstimmen in der StarFM App und auf starfm.de. Und Bianca, wir haben ja auch wieder frisches Futter für unsere Rock Top 30.
0: Futter für die Mutter.
2: Frisches Futter. Bevor wir zu einem Song aus Hamburg kommen, müssen wir auch mal ein bisschen auf die anderen Neuvorstellungen gucken. Greta Van Fleet mit dabei. Greta Van Fleet.
0: Play Your Games.
2: Genau, mit ihrer neuen Single Play Your Games. Mal schauen, wie sie abschneiden werden. Dann auch Five Finger Death Punch mit einem Mordsong. Eye of the Storm finde ich auch stark. Und Cousinchen ist mit dabei. Deine Cousine, Dosenbier und Schiffe schauen.
0: Ja, muss ich sagen, meine Freundin, die guckt ja gerne Sing Deinen Song. Aber jetzt, diese Woche hat sie mir eine Sprachnachricht geschickt. Ich weiß gar nicht, ob ich diese heute mal Sing Deinen Song gucken will. Deine Cousine, ich kenne gar kein Lied von der. Und dann singen die anderen ihre Lieder und da habe ich ja nichts von. Aber sie fand sie eigentlich so als Typ toll.
2: Hat sie nicht geguckt?
0: Aber nö, hat sie dann nicht geguckt.
2: Ah, da hat sie echt was verpasst. Cousinchen hatte jetzt am Dienstag ihre Folge bei Sing Mein Song und meine Güte, sie hat sich damit echt einen Gefallen getan. Also die Fans von der Serie, eigentlich schreiben alle deine Cousine, ich kannte sie, so wie deine Freundin, vorher noch nicht, aber das ist ja eine Powerfrau, das ist ja eine Rockröhre vom Herrn. Also die macht ja Spaß, die ist sympathisch dabei, die gibt irgendwie einen Scheiß auf alles andere. Hauptsache Spaß haben, gute Laune verbreiten und geile Mucke machen.
0: Und coole Texte schreiben.
2: Auch wieder bei ihrer neuen Single Dosenbier und Schiffe schauen, die wir natürlich als Neuvorstellung in die Rock Top 30 packen. Und deine Freundin, die hat wirklich was verpasst.
0: Meine
2: Kannst du ihr gerne nochmal sagen.
0: Die hat was verpasst.
2: Die sollte sich deine Cousine mal schön anhören, denn das macht Spaß.
0: Jetzt bei Star for Maximum Rock. Dosenbier und Schiffe schauen.

0: Stuff im Maximum Rock an deinem Donnerstag. So, noch zweimal wach werden, dann ist Samstag und dann machst du Folgendes.
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13: Im Studio Christian Haffmann. Die CDU in Berlin legt 3,5 Monate vor der Wahl ihren Entwurf für das Wahlprogramm vor. Darin fordern die Konservativen, Drehkreuze in U-Bahnhöfen einzuführen, wie in Paris oder London. In einem Pilotprojekt sollen Zugangskontrollen auf ausgewählten Linien erprobt werden, um Schwarzfahren einzudämmen und die Sicherheit zu verbessern. Außerdem will die CDU auf Hauptstraßen Tempo 50 als Regelgeschwindigkeit festlegen und den Ausbau von Pollern und Kiezblocks stoppen. Die CDU will ihr Wahlprogramm auf einem Parteitag im Juni beschließen. Die Abgeordnetenhauswahl in Berlin ist für den 20. September geplant.
14: Die Gewerkschaft Verdi weitet ihre Warnstreiks im Handel aus. Heute und morgen sind Betriebe und Unternehmen der gesamten Handelsbranche in allen Bundesländern betroffen. In Kiel haben rund 200 Beschäftigte demonstriert. Die Gewerkschaft fordert 7% mehr Lohn, mindestens aber 225 Euro monatlich mehr, bei einer Laufzeit von 12 Monaten. Die Arbeitgeber bieten deutlich weniger und das bei längerer Laufzeit. Der Handelsverband erwartet keine spürbaren Auswirkungen für Kunden.
13: Auf der dänischen Insel Anholt hat die Obduktion von Timmy begonnen, dem Buckelwal, der seit Wochen für Schlagzeilen sorgt. Fachleute haben den stark aufgeblähten Kadaver zunächst vermessen und dann aufgeschnitten, um die Fäulnisgase abzulassen. Rund 6 Stunden soll die Untersuchung dauern. Die Experten wollen herausfinden, woran der Wal gestorben ist.
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14: Bei der Fußball-WM muss Deutschland nur einmal das blaue Auswärtstrikot rausholen. Die FIFA hat festgelegt, im ersten Gruppenspiel am 14. Juni und gegen die Elfenbeinküste am 20. Juni läuft die Mannschaft von Julian Nagelsmann im klassischen Weiß mit schwarzen Hosen auf. Nur im letzten Gruppenspiel gegen Ecuador am 25. Juni gibt es dunkelblau mit türkisfarbenen Hosen.
13: Soweit das Neueste aus dem StarFM News Center.
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8: 23 Grad haben wir aktuell noch in Britz, Hohenschönhausen gemessen. 22 Grad in Wildau. Und da kommen hier und da immer wieder Schauer runter. Zum Teil sogar Unwetter bei 23 Grad maximal. In der Nacht werden die Schauer und Gewitter wieder nachlassen. Die Temperaturen sinken dann auf 11 Grad. Die StarFM-Prognose morgen am Freitag ab dem Nachmittag. Einzelne Schauer und Gewitter möglich bei 21 Grad. Der Samstag wird freundlich bei 25. Vorsichtig bitte aktuell auf der A115. Hier gab es Richtung Dreieck einen totalen Unfall zwischen Kleinmachnow und Potsdam-Babelsberg. Auf der A10 Westlicher Ring Richtung Dreieck Werder zwischen Potsdam-Nord und Leest werden weiterhin Fahrräder gemeldet, also Radfahrer. Auf der A11 gab es einen Unfall Richtung Kreuz-Uckermark zwischen dem Dreieck Barnim und der Ausfahrt Bernau-Süd. Ein Motorradunfall, bitte ganz besonders vorsichtig sein. Und eine Ölspur gemeldet von der B96 Richtung Reinickendorf zwischen der Einfahrt Oranienburg-Zentrum-Süd und Oranienburg-Süd. Da ist die Polizei vor Ort, sperrt die Fahrbahn und bitte dich, das Ganze weiträumig zu umfahren. Du kannst Richtung Reinickendorf über die Oranienburger Straße fahren und dann über Hohenneuendorf. So sieht es nämlich aus. Und Staus aktuell A10 Westlicher Ring in beide Richtungen an der Baustelle zwischen Großkreuz und Vöben, so um die 10 bis 15 Minuten mehr. Ansonsten auch so im Schnitt 10 bis 15 Minuten aktuell mehr einplanen. Schöneberg-Blitz ist Manteuffelstraße, Adlershof-Wassermannstraße und auf der A10 Südlicher Ring Höhe Michendorf. Bauarbeiten in Griebnitzsee bedeutet für die S7, sie fährt zwischen Ahrensfelde und Griebnitzsee alle 10 Minuten, zwischen Griebnitzsee und Potsdam Hauptbahnhof alle 20 Minuten. Hast du noch einen Stau oder Blitzer, immer melden über die Star Ranger Hotline 0800 0303 666. Vielen Dank.
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8: Mit Bianca, Mikro und A in der Redaktion und Bock auf ein paar Lachtränchen. LOL ist die weltweit erfolgreichste nicht-englischsprachige Prime-Serie aktuell. Und auch A hat die letzte Staffel in der StarFM-Watchlist uns gerade sehr ans Herz gelegt. Maximum Rock obendrauf zum Schmunzeln. Naja, weil man halt sich freut, dass sie kommen. Incubus haben wir, AC/DC und hier sind Ice Nine Kills mit A Grave Mistake.

0: Staff von Maximum Rock von Incubus. Love Hurts. Wunderschönen Donnerstag wünsche ich dir und das Crazy Alter. Schon wieder Donnerstagabend hier in deiner Rush Hour und es geht schon wieder los. Die Suche nach dem Jugendwort 2026. Ich sollte mich wirklich zügeln. Ex-Praktikantin Greta hat ein Jugendwortverbot ausgesprochen.
1: Und ich bitte euch, wenn ihr nicht mehr jugendlich seid, das nicht in euren Sprachgebrauch aufzunehmen, weil das ist nicht so tough.
0: Ja, damit meint Greta Jugendwörter wie Aura, guckt, Girlmath und noch ganz andere exotische Dinge. Und sie haut auch gleich mal eine Erklärung raus.
1: Aura ist eigentlich fast genauso ähnlich wie die richtige Wortbedeutung, also quasi, dass man so eine Aura um sich hat. Und das ist einfach, wenn man was zum Beispiel sehr lässig macht, dann heißt es, man hat was mit Aura gemacht oder man hat halt sehr viel Aura. Man kann aber auch zum Beispiel Aura verlieren, theoretisch, wenn man irgendwas Peinliches macht, dann sagt man halt, ja, nee, der hat gerade voll Aura-Punkte verloren.
0: Und was ist dieses Guckt, Greta? Was bedeutet das? Ich verstehe nichts mehr.
1: Guckt kann positiv und negativ gemeint sein. Und das wurde auch schon ein bisschen mit eingedeutet. Zum Beispiel, wenn man nicht für den Test gelernt hat, kann man sagen, boah, ich bin gekocht oder ich bin guckt.
0: Okay.
1: Das heißt, dass quasi man ist richtig schlecht und man hat den Test verhauen und so. Aber zum Beispiel, wenn man gut gelernt hat für einen Test, dann kann man auch sagen, ich habe gekocht. Also quasi ich war richtig gut, ich habe den Test gekocht.
0: Also ich merke schon, ich bin auch guckt, weil wenn es um die Sprache der Jugend geht. Greta, einer geht noch. Was ist bitte Girlmath?
1: Girlmath, das ist halt wörtlich übersetzt Mädchenmathe und das ist halt ein anderes Rechensystem. Zum Beispiel, wenn man was bar zahlt und nicht mit seiner Kreditkarte oder EC oder was weiß ich, dann zählt das einfach nicht. Also keine Ahnung, wenn man zum Beispiel sich einen Kaffee früh holt auf dem Weg zur Schule, zur Arbeit, was weiß ich, dann zählt das einfach nicht, wenn man es bar zahlt.
0: Ah, cool. Ja, das nehme ich in meinen Wortschatz auf, obwohl ich sie eigentlich nicht darf, ne? Was waren denn die Wörter deiner Jugend, wo alle so, hä, den Kopf irgendwie geschüttelt haben? Sprachnachricht geht an die 0800 03 03 666.

0: da von Maximum Rock. Break in Benjamin mit Angels Fall an deinem Donnerstag. 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
0: Bei den Siegern unserer ersten Runde.
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3: Hi Leute, hier Roxton von der Fraueninsel am Chiemsee im schönen Oberbayern. Wir möchten uns von ganzem Herzen bei euch für über 500 Stimmen in dem Voting, die uns dabei unterstützt haben, dass wir das Ganze gewinnen, bedanken. Und ja, ab heute läuft unsere Single Revival auf Star FM. Und dafür nochmal vielen, vielen herzlichen Dank. Viel Spaß beim Hören und ganz liebe Grüße. Ciao.
4: Yeah.
3: Rock'n'Roll.
0: Yeah. Und dann noch durch die Kirchenglocke im Hintergrund.
5: Ey, Glückwunsch an Roxton. Haben das Ding ja echt gerockt, muss man ja sagen, bei unseren Rock Talents 2026.
0: Das war ja wirklich sehr, sehr deutlich, ne?
5: Das war ein eindeutiges Ergebnis. Wir haben 89,4% der Stimmen zu 10,6% für Crimson Bloom aus Krefeld.
0: Vielen Dank fürs Mitmachen, liebe
5: Auf
0: Krefelder.
5: Auf jeden Fall.
0: Großartig mit euch gewesen. Sexy Rock haben wir kennengelernt, sind wir sehr glücklich drüber.
5: Aber Stadionrock, wir haben es gesehen, wir haben es gehört, kommt anscheinend richtig, richtig gut an bei der Community, bei unseren Maximum Rockern. Und deswegen, Revival, die Single von Roxton, die hören wir uns jetzt in kompletter Länge an. Ich freue mich wie ein kleines Schnitzel.
2: Oh.

0: So könnte das klingen, wenn deine Single bei uns hier bei Star FM Maximum Rock läuft. Das waren die Sieger in der ersten Rutsche bei unseren Rock Talent 2026. Roxton, gerade gehört mit ihrer Single Revival.
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0: Genau. 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
10: Im Studio Christian Haffmann. Die CDU in Berlin legt 3,5 Monate vor der Wahl ihren Entwurf für das Wahlprogramm vor. Darin fordern die Konservativen, Drehkreuze in U-Bahnhöfen einzuführen, wie in Paris oder London. Philipp Ringe berichtet.
11: In einem Pilotprojekt sollen Zugangskontrollen auf ausgewählten Linien erprobt werden, um Schwarzfahren einzudämmen und die Sicherheit zu verbessern. Außerdem will die CDU auf Hauptstraßentempo 50 als Regelgeschwindigkeit festlegen und den Ausbau von Bollern und Kiezblocks stoppen. Die CDU will ihr Wahlprogramm auf einem Parteitag am 9. Juni beschließen. Die Abgeordnetenhauswahl in Berlin ist für den 20. September geplant.
10: Bei einem Unfall mit einer Lufthansa-Maschine am Frankfurter Flughafen sind mehrere Mitarbeiter der Fluglinie verletzt worden. Betroffen sei eine Boeing 787 Dreamliner, hieß es von der Lufthansa. Ein Krisenstab wurde eingerichtet. Ursula Winkler berichtet.
12: Der Flieger stand gerade in einer Parkposition und wurde vorbereitet für einen Langstreckenflug nach Los Angeles. Die Fluggastbrücke lag schon an den Türen an, gleich sollten die Passagiere boarden, aber urplötzlich lag das Flugzeug auf der Nase. Das Bugfahrwerk war einfach eingeklappt. Einige verletzte Bodenmitarbeiter und Crewmitglieder, die schon an Bord waren, wurden sofort medizinisch versorgt. Die Maschine ist beschädigt, der Flug wurde gestrichen. Wie es zu der Panne kam, ist noch unklar. Der Dreamliner gehört zu den modernsten Langstreckenjets der Lufthansa-Flotte.
10: Auf der dänischen Insel Anholt hat die Obduktion von Timmy begonnen, dem Buckelwal, der seit Wochen für Schlagzeilen sorgt. Fachleute haben den stark aufgeblähten Kadaver zunächst vermessen und dann aufgeschnitten, um die Fäulnisgase abzulassen. Rund 6 Stunden soll die Untersuchung dauern. Die Experten wollen herausfinden, woran der Wal gestorben ist.
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10: Der FC St. Pauli startet in der 2. Bundesliga ohne Trainer Alexander Blessin. Der Kiez-Club hat sich 19 Tage nach dem Bundesliga-Abstieg von dem 53-Jährigen getrennt. Als Nachfolger ist laut Medienberichten Marcel Rapp im Gespräch. Der hat Holstein Kiel vor 2 Jahren in die Bundesliga geführt.
13: Soweit das Neueste aus dem Star FM News Center.
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8: 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Maximum Rock dazu gleich von Biffy Clyro, T-Rex und hier sind Stone Sour. Say you haunt me.

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0: Da von Maximum Rock mit Shinedown, Bully an deinem Donnerstagabend. Die Suche nach dem Jugendwort geht in eine neue Runde. Ab dem 16. Juli bis zum 10. Oktober sendest du deine Vorschläge ein und wir erinnern uns, was da mal so für Worte, Jugendwort des Jahres waren. Im letzten Jahr war es Das Crazy, 2024 Aura, 2023 Goofy und 2008 war es die Gammelfleischparty. Du erinnerst dich? Die Ü30-Party? Gammelfleischparty? Bei mir waren es ey, voll Panne, Fett, Hirni. Welche Jugendwörter gab es in deiner Zeit?
1: Ja, Bianca, da wir ja beide 29 plus sind, so wie die Nanny sagen würde, ist mein Jugendwort natürlich auch geil. Ich weiß noch, wie meine Eltern mich schief angeguckt haben, als ich damit aus der Schule kam. Das gab erstmal einen Satz warme Ohren.
2: Bei uns war damals so ein bisschen Tüsch und HDL, HDGDL, also hab dich ganz so lieb und ist schon lustig, wie manche Wörter trotzdem Jahrzehnte weiter noch existieren.
3: Ich kann mich nur erinnern an Boah-ey, War-ey und Alter.
4: Verdammte Axt, jetzt blieb ich mal so richtig alt. Zu meiner Jugend gab's LOL noch ja nicht. Das kam erst viel, viel später.
5: Oberaffengeil, bin ja auch ein Kind der 80er.
6: Aber so sieht man auch, dass die Worte irgendwie genug alle wiederkommen, ne? Früher waren die Sachen halt stark. Heute sind sie tough.
0: Das ist irgendwie ist es so, ne? Also ich bin auf jeden Fall gespannt, was es dieses Jahr wieder wird.

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0: Da von Maximum Rock an deinem Donnerstag und dieser Song Proclaimers, I'm Gonna Be 500 Miles, wirst du wahrscheinlich nicht hören bei T-Bone ab Samstag 12.45 Uhr in den Legenden, weil das ist ein absoluter Hasssong, den mag er gar nicht.
1: Echt? Warum eigentlich? Ich finde ihn ganz stimmungsvoll
0: eigentlich. Ich glaube, in irgendeiner Serie hat er sich den auch überhört, irgendwas war da.
1: Na gut, ist ja seine eigene Schuld. Ne?
0: Ja, es wird also bei ihm nie das Album der Woche.
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0: Da haben wir was ganz anderes, ein Schmuckstück tatsächlich einer deutschen Legendenband, die Toten Hosen, Trinkaus, wir müssen gehen.
1: Ja. Und Eva jetzt morgen am New Rock Friday ganz viele neue Alben vorstellen, die dann ganz neu rauskommen und nächste Woche ein neues Album der Woche haben, nämlich von Evanescence, oder wie mein Kollege früher immer Evanescence sagte.
0: Ich habe auch, glaube ich, am Anfang. Evanescence, was ist daran falsch?
1: Von Evanescence, also haben wir ein neues Album, hören wir jetzt nochmal und heute jetzt übrigens gerade in diesem Moment zum letzten Mal rein ins Abschiedsalbum von die Toten Hosen, Trinkaus, wir müssen gehen. Und da gibt es einen Song, ich glaube, es ist inzwischen einer deiner Lieblingssongs geworden,
0: ne?
1: Weil er
0: sehr
1: gut nach vorne geht, so
0: ja,
1: vom Beat her, so richtig guter Hosenpunk noch ist,
0: und
1: wenn man es
0: auch
1: Punk nennen kann. Und geiler Text, schlechte Nachbarn, und wer die Hosen kennt, der weiß oder der ahnt zumindest schon, worum es bei den schlechten Nachbarn geht.
3: Mein Bild ist eigentlich, und das finde ich eigentlich das Unerträglichere, ich kann so, wenn ich mir vorstelle, ein paar Nazis ziehen durch die Straße und brüllen ihre Parolen, damit komme ich klar, das ist ein umrissenes Bild, da weiß man genau, wen man vor sich hat. Aber wenn ich so Bilder sehe, wie von diesen Wohlstandskids da auf Sylt, die so lässig Champagner schlürfen und dann solche komischen Rechtslieder singen, das ist der Moment, wo es mir unheimlich wird und wo ich entsetzt bin.
0: Also wenn wir froh sind als Hosenfans, dass die Hosen dazu einen Song machen.
1: Also wenn dein Nachbar jetzt zu Gigi Agostino laut mitgrölt, dann weißt du, du hast einen schlechten Nachbarn. Und wir hören uns jetzt auf jeden Fall den Song mal an. Hier sind die Hosen und schlechte Nachbarn. Ab geht's.

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4: Im Studio Christian Haffmann. Die CDU in Berlin legt 3,5 Monate vor der Wahl ihren Entwurf für das Wahlprogramm vor. Darin fordern die Konservativen, Drehkreuze in U-Bahnhöfen einzuführen, wie in Paris oder London. Philipp Ringe berichtet.
5: In einem Pilotprojekt sollen Zugangskontrollen auf ausgewählten Linien erprobt werden, um Schwarzfahren einzudämmen und die Sicherheit zu verbessern. Außerdem will die CDU auf Hauptstraßen Tempo 50 als Regelgeschwindigkeit festlegen und den Ausbau von Pollern und Kiezblocks stoppen. Die CDU will ihr Wahlprogramm auf einem Parteitag am 9. Juni beschließen. Die Abgeordnetenhauswahl in Berlin ist für den 20. September geplant.
4: Bei einem Unfall mit einer Lufthansa-Maschine am Frankfurter Flughafen sind mehrere Mitarbeiter der Fluglinie verletzt worden. Betroffen sei eine Boeing 787 Dreamliner, hieß es von der Lufthansa. Ein Krisenstab wurde eingerichtet. Ursula Winkler berichtet.
6: Der Flieger stand gerade in einer Parkposition und wurde vorbereitet für einen Langstreckenflug nach Los Angeles. Die Fluggastbrücke lag schon an den Türen an, gleich sollten die Passagiere boarden, aber urplötzlich lag das Flugzeug auf der Nase. Das Bugfahrwerk war einfach eingeklappt. Einige verletzte Bodenmitarbeiter und Crewmitglieder, die schon an Bord waren, wurden sofort medizinisch versorgt. Die Maschine ist beschädigt, der Flug wurde gestrichen. Wie es zu der Panne kam, ist noch unklar. Der Dreamliner gehört zu den modernsten Langstreckenjets der Lufthansa-Flotte.
4: Auf der dänischen Insel Anholt hat die Obduktion von Timmy begonnen, dem Buckelwal, der seit Wochen für Schlagzeilen sorgt. Fachleute haben den stark aufgeblähten Kadaver zunächst vermessen und dann aufgeschnitten, um die Fäulnisgase abzulassen. Rund 6 Stunden soll die Untersuchung dauern. Die Experten wollen herausfinden, woran der Wal gestorben ist.
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4: Der FC St. Pauli startet in der zweiten Bundesliga ohne Trainer Alexander Blessin. Der Kiez-Club hat sich 19 Tage nach dem Bundesliga-Abstieg von dem 53-Jährigen getrennt. Als Nachfolger ist laut Medienberichten Marcel Rapp im Gespräch. Der hat Holstein Kiel vor 2 Jahren in die Bundesliga geführt.
7: Soweit das Neueste aus dem Star FM News Center.
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9: Servus und herzlich willkommen zu einer brandneuen Aussage von Star FM Hellraiser, deiner Hard and Heavy Show hier bei Star FM Maximum Rock. Heute habe ich ganz viel neues Material aus dem Underground für dich mit dabei. Unter anderem das neue Album vom schwedischen Geheimtipp Tyrann, von den US-Mettlern von Armored Saint, aus dem brandneuen Thrash von Havoc und Eradicator. Aber auch die Neueinspielung vom Accept-Klassiker Fast as a Shark mit absoluter Starbesetzung. Unter anderem Kirk Hammett von Metallica mit dabei. Die hören wir übrigens auch gleich. Also Metallica, weil gleich zum Start heute Abend ein Triple Thrash Treat. Gleich Metallica für dich mit Master of Puppets hier bei Star FM Hellraiser. Davor Space Chaser aus Berlin noch mit ihrer aktuellen Single We Are The Night. Und den Anfang, den machen wir mit einem echten Klassiker des deutschen Thrash Metal. Das in Destruction mit dem

Die größte Metalband der Welt, Metallica, hier bei Starfam Hellraiser, mit einem der größten Metal-Songs überhaupt, Master of Puppets. Ja, und Metallica, die schaffen es auch nach über 40 Jahren Bandgeschichte immer noch einen draufzusetzen und neue Rekorde aufzustellen. Jetzt erst am Wochenende in Berlin passiert, da Metallica ja am Samstag im Olympiastadion gespielt und tatsächlich nochmal einen neuen Besucherrekord aufgestellt. 94.000 Menschen haben da Metallica abgefeiert, so viele wie noch nie im Olympiastadion. Bisheriger Rekord, der war nämlich aus dem Jahr 2009, damals aufgestellt von U2. Die haben 90.000 Leute reingebracht, was ja auch schon mal eine riesenkrasse Nummer ist. Aber dank dieser speziellen Rundbühne von Metallica war dann eben doch noch so ein bisschen mehr Platz und dann sind noch mal ein bisschen mehr Leute reingekommen. Ich meine, ey, jetzt mal im Ernst, 94.000 Menschen, das musst du dir mal vorstellen. Nur mal zum Vergleich, Rock im Park, jetzt am Wochenende in Nürnberg, hat circa 80.000 Besucher am Tag für ein ganzes Festival, ja. Und ich meine, da kann sich das Line-Up auch für Metal-Fans sehen lassen. Vor allem der Samstag bin ich dann auch vor Ort. 14.25 Uhr geht's los, erste Band, die mich interessiert. Am Samstag Blood Incantation, machen so ziemlich progressiven Death-Metal. Muss ich mir unbedingt reinziehen. Außerdem spielen zum Beispiel noch Gatecreeper und natürlich die beste Band aller Zeiten, Iron Maiden. Die sind ja immer noch auf ihrer großen Run for Your Lives Tour zum 50. Bandjubiläum. Waren da jetzt auch schon letztes Jahr in Deutschland unterwegs und haben für dieses Jahr so eine kleine, aber dann doch sehr, sehr feine Änderung in die Setlist mit eingebaut. The Clairvoyant fällt raus und dafür rutscht Infinite Dreams rein. Und das ist halt echt ein Hammer, weil Fans hoffen seit Jahrzehnten, dass der Song mal wieder live gespielt wird. Wurde bisher nämlich nur 1988 auf der Seventh Tour of a Seventh Tour gespielt, also die Tour zum Seventh Son of a Seventh Son Album. Und auf der Tour ist ja auch das legendäre Made in England Video entstanden. Und diese Version von Infinite Dreams, die ist halt einfach nur der absolute Hammer und war damals für mich tatsächlich der Grund, selber mit dem Gitarrespielen anzufangen. Also, wenn ihr am Samstag bei Rock im Park in den ersten Reihen einen heulenden Keks siehst, keine Angst, es ist alles gut. Das sind Tränen der Freude und der Rührung. Und weil ja Vorfreude bekanntlich die schönste Freude ist, hören wir den Song jetzt auch nochmal hier bei Starfam Hellraiser. Das sind Iron Maiden mit Infinite Dreams.

Aus dem schwedischen Underground hier bei Starfim Hellraiser. Tyrann waren das eben mit ihrem neuen Album Tyrann Forever und Come Armageddon. Haben sich im Underground mit ihren letzten zwei Alben ja schon einen gewissen Kultstatus erspielt. Ich meine, Don't Make Fashion of Our Heavy Metal Passion. Das ist halt einfach ein Hit. Und ich meine, dass meistens auf Schwedisch gesungen wird, das gibt dem Ganzen natürlich auch noch so einen gewissen Exotenbonus, sag ich mal. Musikalisch gibt's klassischen Oldschool Heavy Metal schwedischer Schule und zwar von Leuten, die auch wissen, was sie machen, weil Tyrann, die bestehen aus ehemaligen Enforcer-Mitgliedern, nämlich Josef Toll, Adam Saas, Tobi Lindqvist und Jakob Ljundberg. Und die haben ja auch noch in anderen Bands gespielt. Also unter anderem Tribulation waren sie Mitglieder, Black Trip oder auch Repugnant, der alten Death-Metal-Band von Ghostmastermind Tobias Forge. Und auch live eine absolut grandiose Band, durfte Tyrann letztes Jahr in Tschechien auf einem Festival sehen. Und da ging es ohne Mist wirklich bis in die letzte Reihe so richtig ab. Das war schon richtig krass. Also Tyrann solltest du auf jeden Fall auf dem Schirm haben. Ich kann dir eigentlich jedes Album guten Gewissens ans Herz legen. Aber ich würde sagen, wir hören jetzt einfach nochmal ins aktuelle Album rein. Vergangenen Freitag erst rausgekommen, das dritte Tyrann-Album. Das ist der Titeltrack hier bei Starfim Hellraiser. Das sind Tyrann mit Tyrann Forever.

vom aktuellen Armored Saint Album Emotion Factory Reset, Every Man, Any Man, hier bei Starfam Hellraiser, ist ja vor 2 Wochen rausgekommen, das Album, und hatte quasi auf dem Rockhard Festival seine Release Party, weil da haben Armored Saint quasi am Tag vom Release gespielt. Und jetzt haben die Jungs um Armored Saint Sänger John Bush eben noch ein Musikvideo zu Every Man, Any Man rausgehauen. Finde ich ja ganz cool, die Nummer, muss ich sagen. Setzt jetzt weniger auf Härte, dafür viel mehr auf Groove. Klingt auch so ein bisschen abgespaced, muss man sagen. Könnte ich jetzt nicht ständig hören, aber hat was auf jeden Fall. Und könnte ich jetzt nicht ständig hören, aber hat was. Ja, weiß ich jetzt noch nicht so genau, ob das auch auf unsere nächste Nummer zutrifft. Da bin ich noch so ein bisschen zwiegespalten unterwegs, weil die deutschen Metal-Legenden von Accept, die feiern 50-jähriges Jubiläum und bringen dazu ein neues Album raus, auf dem sie quasi ihre ganzen alten Klassiker nochmal einspielen und sich dazu eine Menge hochkarätige Gäste ins Studio geholt haben. Und die erste Single aus dem Album, die ist jetzt raus, nämlich eine Neueinspielung vom wahrscheinlich ersten Speed-Metal-Song der Geschichte, Fast As a Shark. Und da ist Gäste mit dabei, und das ist halt echt richtig krass, da hast du einmal Phil Anselmo von Pantera, dann Kirk Hammett von Metallica an der Gitarre, Billy Sheehan von Mr. Big, einer der krassesten Bassisten überhaupt, und Mickey D von Motorhead und den Scorpions an den Drums. Also wirklich absolut hochkarätige Besetzung. Und das war noch nicht alles, weil es gibt noch mehr Gäste. Das finde ich ziemlich, ziemlich geil. Das klassische Heidi Heido Heida Intro, das wurde nämlich auch nochmal neu eingespielt. Und zwar vom Bad Hildelanger Orchester. Also ganz kleine Gemeinde irgendwie in den Allgäuer Alpen. Weil Accept-Gitarrist Wolf Hoffmann, der hat einen Kumpel, der wohnt da. Und der ist da irgendwie mit diesem Orchester verbandelt. Und haben sie gesagt, Mensch, wir lassen die das jetzt einfach nochmal neu einspielen. Finde ich doch sehr sympathisch. Also das finde ich dann schon ganz cool. Aber ja, soundtechnisch ist das halt natürlich dann komplett auch überzogen und einfach, ja, für meinen Geschmack zumindest dann doch ein bisschen zu modern und krass produziert. Und ich frage mich halt auch, warum muss man einen wirklich schon perfekten Song, eine 10 von 10, nochmal einspielen? Verstehe ich jetzt auch nicht so ganz. Aber allein wegen der Starbesetzung kann man sich den Song dann schon mal antun, weil das ist, wie gesagt, schon richtig krass. Und genau das machen wir jetzt. Das sind Accept plus Phil Anselmo, Kirk Hammett, Billy Sheehan, Mickey D und der Harmoniemusik Hildelang, wie die Kapelle offiziell heißt. Und Fast as a Shark.

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6: Im Studio Christian Haffmann. Die CDU in Berlin legt 3,5 Monate vor der Wahl ihren Entwurf für das Wahlprogramm vor. Darin fordern die Konservativen, Drehkreuze in U-Bahnhöfen einzuführen, wie in Paris oder London. Philipp Ringe berichtet.
7: In einem Pilotprojekt sollen Zugangskontrollen auf ausgewählten Linien erprobt werden, um Schwarzfahren einzudämmen und die Sicherheit zu verbessern. Außerdem will die CDU auf Hauptstraßentempo 50 als Regelgeschwindigkeit festlegen und den Ausbau von Bollern und Kiezblocks stoppen. Die CDU will ihr Wahlprogramm auf einem Parteitag am 9. Juni beschließen. Die Abgeordnetenhauswahl in Berlin ist für den 20. September geplant.
6: Bei einem Unfall mit einer Lufthansa-Maschine am Frankfurter Flughafen sind mehrere Mitarbeiter der Fluglinie verletzt worden. Betroffen sei eine Boeing 787 Dreamliner, hieß es von der Lufthansa. Ein Krisenstab wurde eingerichtet. Ursula Winkler berichtet.
8: Der Flieger stand gerade in einer Parkposition und wurde vorbereitet für einen Langstreckenflug nach Los Angeles. Die Fluggastbrücke lag schon an den Türen an, gleich sollten die Passagiere boarden, aber urplötzlich lag das Flugzeug auf der Nase. Das Bugfahrwerk war einfach eingeklappt. Einige verletzte Bodenmitarbeiter und Crewmitglieder, die schon an Bord waren, wurden sofort medizinisch versorgt. Die Maschine ist beschädigt, der Flug wurde gestrichen. Wie es zu der Panne kam, ist noch unklar. Der Dreamliner gehört zu den modernsten Langstreckenjets der Lufthansa-Flotte.
6: Auf der dänischen Insel Anholt hat die Obduktion von Timmy begonnen, dem Buckelwal, der seit Wochen für Schlagzeilen sorgt. Fachleute haben den stark aufgeblähten Kadaver zunächst vermessen und dann aufgeschnitten, um die Fäulnisgase abzulassen. Rund 6 Stunden soll die Untersuchung dauern. Die Experten wollen herausfinden, woran der Wal gestorben ist.
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6: Der FC St. Pauli startet in der zweiten Bundesliga ohne Trainer Alexander Blessin. Der Kiez-Club hat sich 19 Tage nach dem Bundesliga-Abstieg von dem 53-Jährigen getrennt. Als Nachfolger ist laut Medienberichten Marcel Rapp im Gespräch. Der hat Holstein Kiel vor 2 Jahren in die Bundesliga geführt.
10: Soweit das Neueste aus dem Star FM News Center.
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12: Und damit herzlich willkommen zu Teil 2 von Star FM Hellraiser heute Abend. Deiner Hard and Heavy Show bei Star FM Maximum Rock. Und da habe ich nochmal brandneuen Thrash für dich. Unter anderem die neuen Singles von Eradicator, Flotsam & Jetsam oder auch von Havoc. Außerdem wird es gleich ein bisschen doomiger und zwar mit Castle aus den USA. Die bringen im August nämlich ihr neues Album Carry Chains raus. Und den Titeltrack, den hörst du schon heute hier bei Star FM Hellraiser. Davor noch 2 Klassiker, nämlich gleich Halloween mit I Want Out. Und den Anfang, den machen die Metal Gods, Judas Priest mit The Sentinel.

Brandneuer Sound aus den USA für dich. Castle mit A Carry Chains, dem Titeltrack von ihrem kommenden Album. Im August kommt die Platte dann raus. Bin ich auch schon sehr gespannt drauf. Bin ja normal nicht so der große Doom-Fan, aber die sind noch so ein bisschen flotter, bisschen rockiger unterwegs. Läuft mir eigentlich ganz gut rein, die Band. Und deswegen bin ich auch gespannt, Castle nächstes Jahr das erste Mal auch live zu sehen. Und zwar auf einem der feinsten Underground-Festivals in ganz Europa, nämlich dem Heavy Metal Thunder im tschechischen Písek. Das ist so ein ganz, ganz kleines Ding. Gerade mal 400 Tickets werden da verkauft, aber unglaubliche Atmosphäre. Also erstmal geiler Club, so an sich selbst, wirklich geile Venue. Dazu tschechisches Bier und tschechische Bierpreise, also das ist auch ganz fein. Und auch die Stadt Písek an sich, so ein ganz beschauliches Örtchen, steht die älteste Steinbrücke Böhmens. Sind sie auch ganz stolz drauf, sagt dir jeder, müsst ihr auf jeden Fall hin. Ist inzwischen auch schon so ein Klassiker oder eine Tradition geworden bei den Besuchern vom Heavy Metal Thunder, dass man da auf die Brücke geht und vor diesem Denkmal einfach ein Foto macht. Macht man jedes Mal, mache ich auch jedes Mal, wenn ich da bin. Und was ich besonders lustig finde, das Heavy Metal Thunder und das Thrash Nightmare von den gleichen Machern, das sind die größten Touristenattraktionen in der Stadt im ganzen Jahr. Also zu keiner Zeit sonst sind so viele Besucher in Písek, wie wenn eben eins von diesen beiden Festivals stattfindet. Ich kann es dir sehr empfehlen. Paar Tickets fürs nächste Jahr gibt's noch. Also da jetzt am besten zuschlagen, bevor es dann endgültig ausverkauft ist. Line-up bisher unter anderem Stormwitch mit dabei, High Spirits, geile Band, auch schon mal auf dem Festival gesehen. Kerrigan, Savage Master, Armory oder eben auch Castle, und die haben dann natürlich auch das neue Album Carry Chains mit im Gepäck und ebenfalls neues Material kommt von den US-Thrashern von Havoc. Die gibt's seit den frühen 2000ern, waren Teil vom damaligen Thrash-Revival und haben bisher 5 Alben rausgebracht. Das letzte dann 2020 und jetzt gibt's wieder ein neues Lebenszeichen von Havoc. Die haben nämlich einen neuen Deal bei Black to Black Records unterschrieben und jetzt direkt erstmal eine neue Single rausgehauen und die ist richtig schön fies. Also gifttriefende Vocals, teils dissonante Gitarren, treibender Beat, macht Spaß die Nummer. Wir hören rein, das sind Havoc hier bei Star vom Hellraiser mit ihrer brandneuen Single Fifth Generation Warfare.

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Brandneuer Thrash aus NRW war das eben hier bei Starfam Hellraiser. Eradicator aus Olpe mit Ruins of Rome haben sich damals ebenfalls in den frühen 2000ern so im Jugendalter gegründet und thrashen seitdem munter drauf los. Ich habe die Jungs auch mal vor ein paar Jahren in Nürnberg im Kunstverein gesehen. Es war eine geile Show. Leider ein bisschen wenig los gewesen, wenn ich das noch richtig im Kopf habe. Wenn ich das jetzt nicht mit irgendwas... Nee, das waren schon Eradicator, aber die haben auf der Bühne auf jeden Fall richtig Gas gegeben. Ruins of Rome, jetzt eben eine neue Single aus dem Hause Eradicator. Geht auch gut nach vorn, die Nummer. Aber ein neues Album scheint aktuell noch nicht geplant zu sein. Da habe ich bis jetzt noch nichts gefunden. Anders schaut's da schon bei den US-Metal-Titanen von Flotsam and Jetsam aus. Die sind ja wirklich fleißig, was neue Alben betrifft. Bringen da quasi am laufenden Band neue Platten raus. Und die sind auch alle durchgehend gut. Nächste Album von Flotsam and Jetsam, das heißt dann Rats in the Temple. Und kommt Ende August auch offiziell raus. Und den Titeltrack, den haben Flotsam and Jetsam vor ein paar Tagen dann schon mal rausgehauen. Und Sänger Eric A.K., der hat zu der Nummer im Vorfeld gemeint, dass Rats in the Temple, also der Song, wohl einer der technisch anspruchsvollsten Songs ist, die Flotsam bisher geschrieben haben. Und dass er richtig Bock hat, die Nummer live zu spielen. Bin ich auf jeden Fall sehr gespannt drauf. Der Song kommt auf jeden Fall schon mal ganz cool. Wir hören rein, das sind Flotsam und Jetsam hier bei Starfam Hellraiser mit dem Titeltrack von ihrem kommenden Album Rats in

Und das war meine eigene Band, die Mechanic Tyrants, hier bei Starfam Hellraiser. Und an der Stelle nochmal kurz was in eigener Sache. Leider musste unser Drummer aus zeitlichen und familiären Gründen aus der Band aussteigen. Finden wir alle schade, ja, aber geht leider nicht anders. Und dementsprechend sind wir jetzt auf der Suche nach einem neuen Schlagzeuger. Also, wenn du Schlagzeug spielst, Bock auf Speed Metal hast und gern einfach mal vielleicht bei uns im Proberaum vorbeischauen willst, gern uns einfach mal über Instagram schreiben, Mechanic Tyrants heißt man da, und da haben wir auch einen Post mit allen wichtigen Infos stehen, alles was du wissen musst quasi, das nur nochmal kurz zum Schluss. Ich bin damit raus für heute Abend, nächste Woche übernimmt wieder Jakob Kanz mit seiner Happy Hour und du kannst diese Folge natürlich auch nochmal nachhören, ganz einfach in der App und auf starfm.de. In diesem Sinne, see you in hell, my friend.

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1: Im Studio Christian Haffmann. Die CDU in Berlin legt 3,5 Monate vor der Wahl ihren Entwurf für das Wahlprogramm vor. Darin fordern die Konservativen, Drehkreuze in U-Bahnhöfen einzuführen, wie in Paris oder London. Philipp Ringe berichtet.
2: In einem Pilotprojekt sollen Zugangskontrollen auf ausgewählten Linien erprobt werden, um Schwarzfahren einzudämmen und die Sicherheit zu verbessern. Außerdem will die CDU auf Hauptstraßentempo 50 als Regelgeschwindigkeit festlegen und den Ausbau von Bollern und Kiezblocks stoppen. Die CDU will ihr Wahlprogramm auf einem Parteitag am 9. Juni beschließen. Die Abgeordnetenhauswahl in Berlin ist für den 20. September geplant.
1: Bei einem Unfall mit einer Lufthansa-Maschine am Frankfurter Flughafen sind mehrere Mitarbeiter der Fluglinie verletzt worden. Betroffen sei eine Boeing 787 Dreamliner, hieß es von der Lufthansa. Ein Krisenstab wurde eingerichtet. Ursula Winkler berichtet.
3: Der Flieger stand gerade in einer Parkposition und wurde vorbereitet für einen Langstreckenflug nach Los Angeles. Die Fluggastbrücke lag schon an den Türen an, gleich sollten die Passagiere boarden, aber urplötzlich lag das Flugzeug auf der Nase. Das Bugfahrwerk war einfach eingeklappt. Einige verletzte Bodenmitarbeiter und Crewmitglieder, die schon an Bord waren, wurden sofort medizinisch versorgt. Die Maschine ist beschädigt, der Flug wurde gestrichen. Wie es zu der Panne kam, ist noch unklar. Der Dreamliner gehört zu den modernsten Langstreckenjets der Lufthansa-Flotte.
1: Auf der dänischen Insel Anholt hat die Obduktion von Timmy begonnen, dem Buckelwal, der seit Wochen für Schlagzeilen sorgt. Fachleute haben den stark aufgeblähten Kadaver zunächst vermessen und dann aufgeschnitten, um die Fäulnisgase abzulassen. Rund 6 Stunden soll die Untersuchung dauern. Die Experten wollen herausfinden, woran der Wal gestorben ist.
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1: Der FC St. Pauli startet in der 2. Bundesliga ohne Trainer Alexander Blessin. Der Kiez-Club hat sich 19 Tage nach dem Bundesliga-Abstieg von dem 53-Jährigen getrennt. Als Nachfolger ist laut Medienberichten Marcel Rapp im Gespräch. Der hat Holstein Kiel vor 2 Jahren in die Bundesliga geführt.
5: Soweit das Neueste aus dem Star FM News Center.
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2: Im Studio Christian Haffmann.
3: Die CDU in Berlin legt 3,5 Monate vor der Wahl ihren Entwurf für das Wahlprogramm vor. Darin fordern die Konservativen, Drehkreuze in U-Bahnhöfen einzuführen, wie in Paris oder London. Bei einem Unfall mit einer Lufthansa-Maschine am Frankfurter Flughafen sind mehrere Mitarbeiter der Fluglinie verletzt worden. Betroffen sei eine Boeing 787 Dreamliner, hieß es von der Lufthansa. Ein Krisenstab wurde eingerichtet. Der FC St. Pauli startet in der zweiten Bundesliga ohne Trainer Alexander Blessin. Der Kiez-Club hat sich 19 Tage nach dem Bundesliga-Abstieg von dem 53-Jährigen getrennt. Als Nachfolger ist laut Medienberichten Marcel Rapp im Gespräch. Der hat Holstein Kiel vor 2 Jahren in die Bundesliga geführt. Soweit der Star-FM-Nachrichtenüberblick.
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Davon konnte Paul die Krake, das wohl berühmteste Tierorakel der Sportgeschichte, ein Lied singen. StarFM hat ihm nach der WM 2010 damals im Sea Life Center in Oberhausen interviewen können. 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

0: Schön, wenn man recht hat, kann aber gefährlich werden, wenn man immer richtig liegt. 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
1: Im Studio Christian Haffmann.
2: Die CDU in Berlin legt 3,5 Monate vor der Wahl ihren Entwurf für das Wahlprogramm vor. Darin fordern die Konservativen, Drehkreuze in U-Bahnhöfen einzuführen, wie in Paris oder London. Bei einem Unfall mit einer Lufthansa-Maschine am Frankfurter Flughafen sind mehrere Mitarbeiter der Fluglinie verletzt worden. Betroffen sei eine Boeing 787 Dreamliner, hieß es von der Lufthansa. Ein Krisenstab wurde eingerichtet. Der FC St. Pauli startet in der zweiten Bundesliga ohne Trainer Alexander Blessin. Der Kiez-Club hat sich 19 Tage nach dem Bundesliga-Abstieg von dem 53-Jährigen getrennt. Als Nachfolger ist laut Medienberichten Marcel Rapp im Gespräch. Der hat Holstein Kiel vor 2 Jahren in die Bundesliga geführt. Soweit der Star-FM-Nachrichtenüberblick.
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1: Im Studio Christian.

0: Christian Haffmann. Die CDU in Berlin legt 3,5 Monate vor der Wahl ihren Entwurf für das Wahlprogramm vor. Darin fordern die Konservativen, Drehkreuze in U-Bahnhöfen einzuführen, wie in Paris oder London. Bei einem Unfall mit einer Lufthansa-Maschine am Frankfurter Flughafen sind mehrere Mitarbeiter der Fluglinie verletzt worden. Betroffen sei eine Boeing 787 Dreamliner, hieß es von der Lufthansa. Ein Krisenstab wurde eingerichtet. Der FC St. Pauli startet in der zweiten Bundesliga ohne Trainer Alexander Blessin. Der Kiez-Club hat sich 19 Tage nach dem Bundesliga-Abstieg von dem 53-Jährigen getrennt. Als Nachfolger ist laut Medienberichten Marcel Rapp im Gespräch. Der hat Holstein Kiel vor 2 Jahren in die Bundesliga geführt. Soweit der StarFM-Nachrichtenüberblick.
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1: Im Studio Christian Haffmann. Die CDU in Berlin legt 3,5 Monate vor der Wahl ihren Entwurf für das Wahlprogramm vor. Darin fordern die Konservativen, Drehkreuze in U-Bahnhöfen einzuführen, wie in Paris oder London. Bei einem Unfall mit einer Lufthansa-Maschine am Frankfurter Flughafen sind mehrere Mitarbeiter der Fluglinie verletzt worden. Betroffen sei eine Boeing 787 Dreamliner, hieß es von der Lufthansa. Ein Krisenstab wurde eingerichtet. Der FC St. Pauli startet in der zweiten Bundesliga ohne Trainer Alexander Blessin. Der Kiez-Club hat sich 19 Tage nach dem Bundesliga-Abstieg von dem 53-Jährigen getrennt. Als Nachfolger ist laut Medienberichten Marcel Rapp im Gespräch. Der hat Holstein Kiel vor 2 Jahren in die Bundesliga geführt. Soweit der Star-FM-Nachrichtenüberblick.
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